Feuer Freiburg, endlich wieder international. Und damit hallo und herzlich willkommen zum Audiostream SC Freiburg gegen den FC Motherwell aus Schottland. Das Rückspiel in der Qualifikation zur Conference League. Die Freiburger können heute nach diesem 3:1 im Hinspiel den Einzug in die Ligaphase perfekt machen. Die Teams sind auf dem Platz. 1500 Fans aus Schottland sind da. Und wie die da sind, die haben eben hier schon mal richtig was angezündet. Und das tatsächlich nicht im übertragenen Sinn. Nee, da brannte es schon in Rot und Gelb, dass auch die Farben des schottischen Teams, das jetzt auf dem Platz ist. Dabei hatte der Club eigentlich darum gebeten, dass alle, die hier mitgereist sind, sich ein bisschen zurückhalten, weil der FC Motherwell ohnehin schon so viel Strafe zahlen muss international. Gab zuletzt da ein, zwei Dinge, die sie bezahlen müssen, und deshalb gab es extra nochmal vom Club einen Social Media Post. Ändert alles nichts daran, dass die mitgereisten Schotten das reichlich wenig interessiert. Und die sehen immerhin jetzt, wo der Nebel langsam rauszieht, hier aus dem Europaparkstadion in Freiburg, ihr Team, das heute auf zwei Positionen verändert ist. Owen Wilson von Beginn an. Und dann Sepp Palmer-Holden vorne im Sturm. Und damit gehen wir rein in die 90 Minuten. SC Freiburg gegen den FC Motherwell. Der Ball kommt über die rechte Seite. Und das gibt uns die Möglichkeit, weil es hier das erste, das zweite, das dritte Kopfballduell gibt, auch noch auf die Veränderungen natürlich bei den Freiburgern zu schauen. Die fallen dann doch ein bisschen größer aus. Denn Julian Schuster, der hat heute auf 7 Positionen getauscht. Treu Rosenfelder, Günther Engelhardt, Grie, Scherhand und Martinovic sind heute von Beginn an mit dabei. Dafür unter anderem Grifo und Höhler auf der Bank. Osterhage fehlt mit muskulären Problemen. Jetzt aber haben wir alles erledigt, was auf dem To-Do-Zettel steht. Eine Minute gleich gespielt. 0:0 steht es noch in dieser Partie. Und kleiner Reminder nochmal, das 3:1 im Hinspiel. Und trotzdem hat Trainer Julian Schuster gesagt, ja, alles gut, alles schön. Wir sind trotzdem gewarnt. Denn das ist ein Learning der Freiburger. Das wissen sie selber, dass sie in der vergangenen Saison selbst mal zurückgelegen haben nach einem Hinspiel und dann noch gut weitergekommen sind. Endstation erst das Finale in Istanbul in der Europa League. Da gab es die Niederlage gegen Aston Villa. Aber nach Istanbul, wo nächstes Jahr das Conference League Finale ist, da würden die Freiburger gerne wieder hin. Der Spielaufbau des SC über die Defensive, über den Mann mit der Nummer 28, über Matthias Ginter, der spielt zurück zum neuen Keeper, zur neuen Nummer 1, zu Mio Backhaus. Noch ist Noah Atobolu ja Freiburger, zumindest ganz offiziell, auch wenn die Eintracht aus Frankfurt und ihr Trainer Adi Hütter heute schon angedeutet haben, es fehlen ein paar Unterschriften, die Tinte ist noch nicht trocken, dann aber könnte es für Noah Atobolu an den Main gehen. Das kann ich alles entspannt erzählen, weil der Spielaufbau hinten sehr gemächlich ist. Die Schotten verschieben extrem gut, halten die Räume sehr, sehr eng, vor allen Dingen da in der Mitte über Hotsch. Jetzt aber der Seitenwechsel der Freiburger auf die linke Seite. Das ist Engelhardt. Engelhardt spielt raus auf ganz links. Scherhand gegen zwei. Schön durchgesteckt an die Grundlinie. Da verliert er den Ball, aber die Schotten spielen zurück. Da ist wieder Scherhand auf dem Weg. Und jetzt gab es den kleinen Protest, weil Scherhand sich den Ball ein bisschen zu weit vorgelegt hat. Weiß er aber selber, war seiner. Und zwar kein Foul und schon gar kein Elfmeterwürdiges. Deshalb alles gut und alles richtig gesehen vom italienischen Schiedsrichter, von Andrea Colombo, also der ist hier auf jeden Fall sehr, sehr aufmerksam, hat die nächste Szene auch sehr gut gesehen. Das war ein Foul, ein Stürmerfoul eines Freiburgers, und deshalb gibt es den Freistoß hinten raus für den Keeper des FC Motherwell, Alex Paulsen, der Neuseeländer, der 24-Jährige, mit übrigens langen Ärmeln und den Stutzen übers Knie gezogen. Ich sag's mal so,
Hier ist heute so Gewitterfliegenwetter. So können wir es, glaube ich, beschreiben. 31 Grad, es ist extrem schwül im Breisgau. Dieser Rauch, der jetzt hier durchwabert, macht es nicht besser nach der Zündelei der Schotten. Aber die schottischen Fans und auch die Freiburger Fans, 30.000 sind es insgesamt, die sehen, dass die Freiburger sich hinten raus kombinieren. Über Mio Backhaus, der hier gut angekommen ist, der Schlossmann Vincenzo Grifoso. Das ist ein guter, das ist ein sehr wissbegieriger, ist ja noch ganz jung, 22 Jahre jung, im Sommer von Werder Bremen gekommen, weil nur Atubolu eben seinen Wechselwunsch hinterlegt. Jetzt die Schotten über die rechte Seite, aber Ballgewinn Igor Marzanovic. Der spielt nicht weniger rustikal als in den vergangenen Jahren. Diesmal aber war es ein Foul eines Schotten. Genau so ist es. Der Schotte, in dem Fall ein Österreicher, Lukas Fadinger, das ist der Kapitän des Motherwell FC. Über den geht ganz viel im Spiel von Trainer Alfred Johansson, der Schwede. Also der Österreicher in der Zentrale beim schwedischen Trainer, beim schottischen Club. Wie schön kann internationaler Fußball sein? Jetzt aber der Spielaufbau der Schotten über die rechte Seite. Dann sind die Freiburger wieder in Ballbesitz. Ball aber geht über die Seitenauslinie und es wird gleich den Einwurf geben. Und das ist einer für Motherwell. Die versuchen es, sind jetzt an der Mittellinie, aber auch der Ball wieder nach draußen getändelt. Inzwischen hat sich der Rauch hier so ein bisschen tiefer gesetzt. Über den Rasen hängt jetzt so ein bisschen drin hier in diesem Kessel. Und das kann man sich so ein bisschen vorstellen, wenn man sehr, sehr lange geduscht hat in einem sehr kleinen Badezimmer. So ist hier die Temperatur und auch so ein bisschen die Luftfeuchtigkeit. Für alle, die jetzt vielleicht kühl zu Hause sitzen und für alle, die im Dachgeschoss sitzen, die denken, kennen wir sowieso. Auch Autos ohne Klimaanlage, die dieser Tage eher so eine Art Umluftbackofen sind. So fühlt sich hier auch an. Spielaufbau SC Freiburg über die rechte Seite. Das ist Matthias Ginter. Der spielt den Ball raus nach rechts draußen und dann versuchen sie es mit Tempo im Mittelfeld. Foul an Marzanovic. Aber Schiri lässt weiter spielen. Ball kommt nach vorne und dann seid ihr auf dem Weg zum Tor. 1:0! Terry Scherhans mit dem Tor für den SC Freiburg. Wunderschön herausgespielt über die Zentrale. Scherhans, der auf Poulsen losläuft und dann an ihm vorbeilegt. Am Keeper keine Chance. Und die Führung für den SC Freiburg und das Europaparkstadion, das tanzt zum ersten Mal an diesem Abend. Schauen wir nochmal drauf. In der Mitte das Foul an Marzanovic, aber Schiri lässt weiterlaufen. Das ist eine super Idee, weil dieser Pass genau in die Schnittstelle kommt. Scherhans super antizipiert, keine ganz so gute Leistung der Defensive von Motherwell und deshalb ein toller, ein wunderschön herausgespielter Treffer. Scherhans mit dem rechten Fuß dann reingelegt, keine Chance für den Keeper, für Poulsen und deshalb führen die Freiburger in Summe jetzt übrigens mit 4:1. Nach dem Hinspiel rechnen wir zusammen. Wird noch ein bisschen Rechenarbeit heute Abend. Aber bisher läuft es ja ganz gut in Sachen Rechenkenntnisse. Jetzt der lange Ball von Motherwell nach vorne. Aber der landet beim Keeper der Schotten. Der landet beim Keeper der Freiburger. Der landet bei Mio Backhaus, der sich hier noch ein bisschen einfinden muss. Auch in dieser neuen Taktung. Am Wochenende ja das DFB-Pokalspiel Runde 1, auch das kennt ihr aus Bremen. Aber klar, jetzt direkt wieder international spielen nach diesem 5:1 beim Drittligisten bei Fortuna Düsseldorf. Das ist eine neue Taktung auch für Backhaus. Aber alle sagen, der ist sehr wissbegierig, der will ankommen, der U21-Nationaltorhüter. Jetzt das nächste Foul, hat wieder einen Freiburger erwischt, der hier am Boden liegt. Einmal durchatmen für Max Rosenfelder. Auch der muss sich den Schuh so ein bisschen fester schnüren. Und jetzt gibt es noch mal ein kleines intensives Gespräch zwischen Christian Günther, dem Kapitän der Freiburger, dem Mann mit der Regenbogenbinde, und Julian Schuster, dem Trainer. Jetzt der Steckpass von Rosenfelder auf Günther auf der linken Seite. Aber der geht ins Seitenhaus und deshalb wird es einen Einwurf geben. Und ja, die kennen sich gut. Christian Günther und Julian Schuster haben ja eins noch zusammengespielt, als Julian Schuster hier eben noch nicht Trainer war. Ist ja gefolgt auf Christian Streich und viele, die dachten, Mensch, sind das große Fußstapfen. Die haben sich belehren lassen dürfen.

spielen kann. Auch das haben wir im Hinspiel gesehen, haben mit der frühen Führung die Freiburger sicher auch ein bisschen überrascht. Und dann aber der SC sich gut reingefunden in diese Partie. Und auch deshalb war Julian Schuster zufrieden mit diesem Spiel in Schottland, mal abgesehen von der Anfangsphase. Jetzt der Doppelpacker aus dem Hinspiel, Ginter. Mit seinem weißblond, hellblond gefärbten Haar spielt den Ball rüber auf die rechte Seite. Da geht es jetzt mit Tempo nach vorne, mit Tempo über die rechte Seite. Suzuki ist das. Suzuki an der Strafraumgrenze. Legt nochmal zurück auf Günther. Wer hilft ihm? Das ist Maxi Eggestein. Eggestein auf die rechte Seite. Da kommen sie nicht so richtig durch. Irie ist das. Und dann die Schotten mit dem Befreiungsversuch. Endstation ist aber in dem Fall erneut Matthias Ginter. Der spielt den Ball auf Eggestein. Jetzt sind alle Freiburger bis auf Mio Backhaus, bis auf den Keeper, sind in der Hälfte der Schotten. Jetzt spielen sie noch einmal über die Defensive zurück. Max Rosenfelder sichert nach hinten ab und Ginter auf der rechten Seite. Sie versuchen es. Viel klein, klein. Eggestein ist das. Raus auf die rechte Seite. Viele Anspielstationen. Sie versuchen, die Schotten laufen zu lassen, die jetzt, wenn ich das richtig sehe, ein bisschen aus der eigentlichen 4-2-3-1-Formation rausgehen. Da hinten mit einer Fünferkette spielen. Dafür ist noch reichlich früh 10 Minuten gespielt. Der Steckpass kommt trotzdem durch, aber da vorne steht kein Freiburger mehr. Und deshalb bleibt es hier bei dem Stand von 1-0 für den SC gegen den FC Motherwell. 10 Minuten gespielt. Und das würde bedeuten für alle, die vielleicht gerade erst dazu gekommen sind, Freiburg wäre weiter. Nächster Versuch, nächster Abschluss. Und das ist Paulsen, das ist der Keeper von Motherwell. Situation eigentlich schon geklärt, aber dann gab es noch den Lupfer. Und deshalb lenkt der Keeper den Ball dann übers Tor gerade so. War vielleicht auch ein bisschen unnötig, da nochmal dran zu sein. Nee, war es nicht gut, dass er dran war. Also der Lupfer dann abgefälscht und dann ist es Paulsen, der Schlussmann, der Neuseeländische, der den Ball über den Kasten bringt. Jetzt gibt es eine Ecke für den SC, die kommt von der rechten Seite. Jetzt dürfen sich alle mal ein bisschen sortieren. Da hilft auch Andrea Colombo, der italienische Schiedsrichter. Schaut mal, wer will noch mal, wer hat noch nicht. Gibt ein bisschen Gerangel hier vor dem Tor und dann gibt es die Ecke. Die kommt rein, die kommt an den Elfmeterpunkt, erst einmal abgeprellt. Aber der Nachschuss, dann Engelhardt, der spielt den Ball nochmal raus auf die rechte Seite, kommt halb hoch in den Strafraum, Kopfball. Jetzt sind alle ein bisschen unsortiert, aber die Freiburger, die bleiben in Ballbesitz mit Suzuki über die linke Seite. Suzuki mit Tempo spielt den Ball jetzt nochmal zurück, aber Ginter, der hatte da so einen kleinen Stockfehler drin, kommt da nicht mehr ran, aber die Freiburger setzen nach gegen diese Schotten, die immer das, ja, so ein bisschen den Eindruck vermitteln, bloß schnell weg mit dem Ball, bloß schnell raus, bloß hier den Freiburgern nicht zu viel Anspielstation geben. Jetzt gibt es den kleinen Szenenapplaus hier und nochmal eine ganz, ganz, ganz schöne Geste, bisschen Gänsehaut gerade hier. Denn die Fans des FC Motherwell, die haben ein kleines Banner, Rest in Peace. Und wenn ich das nicht völlig falsch verstehe, ist das eine Hommage an die jüngst verstorbene Dolly Parton. Und für die gab es gerade einen kleinen Szenenapplaus. Jetzt der Spielaufbau, der Schotten hinten raus aus der Defensive. Aber die Freiburger extrem wach, haben den Ball erst einmal zurückgewonnen. Dann ist es Longolo, der rüberspielt auf die linke Seite. Ja, auch für das schottische Team. Für die ist jetzt natürlich klar, die liegen in Summe mit diesem 1-0 hier, wo gleich 13 Minuten gespielt sind, und diesem 1-3 aus ihrer Sicht, aus dem Hinspiel, liegen sie zurück. Sie müssen also mindestens 3 Tore aufholen, damit es überhaupt in irgendeine Form von Verlängerung geht. Und dafür müssten sie offensiv Ideen entwickeln. Das versuchen sie jetzt. Langer Walter Ball nach vorne. Da suchen sie immer Maswan Hinze. Den erwischen sie aber nicht. Den Mann aus Simbabwe, der mit viel Tempo kommt. Der ist immer wieder einer, der gesucht wird. Den Namen können wir uns also schon mal merken für heute Abend, während die Freiburger Fans hüpfen und springen in ihren weißen Shirts und das Gefühl ein bisschen bleibt, als wäre nach diesem 20. Mai in Istanbul, nach diesem Finale, wo alle trotzdem, trotz der Niederlage, bei strömendem Regen noch in der Nacht gefeiert haben, als wäre gar nicht so richtig Sommerpause gewesen, als würde es hier einfach für den SC weitergehen. In dem Fall aber in der Conference League. Es ist das Rückspiel und sie kommen jetzt über die Zentrale, über Matanovic, legt den Ball rüber auf Suzuki, auf Günther, der gibt ihn raus auf die linke Seite.

Der Richern ist das. Scheren mit dem Ball verlängert. Und dann geht er am zweiten Pfosten vorbei. Aber das Raunen, weil sich alle dachten, ah, kommt da noch einer rein? Nee, kommt keiner rein. Julian Schuster, der guckt schon mal auf die Uhr. 14 Minuten sind gespielt, das als kleine Serviceleistung. Er wird uns wahrscheinlich auf dem Ohr haben, aber wir liefern es mal. Mit 1:0 steht es für den SC Freiburg gegen Motherwell. Und es gibt den langen, weiten Einwurf für die Freiburger. Der kommt in die Zentrale. Ja, jetzt ist ein bisschen ein Missverständnis. Das ist extrem ärgerlich, denn jetzt laufen die Freiburger in diesen Konter rein. Und der kommt mit Tempo und mit Said über die rechte Seite. Rosenfelder aber ist mitgegangen, nimmt Said ein bisschen das Tempo. Und Julian Schuster, wenn der könnte, würde der direkt noch mitgehen in den Zweikampf. Eggestein ist dazugekommen. Julian Schuster ist komplett sauer, weil er weiß, dass die Restverteidigung in dem Moment gerade gar nicht mal so gut funktioniert hat. Und presst jetzt die Lippen aufeinander. Schwarzes T-Shirt, schwarze Hose und zupfelt jetzt unten immer so ein bisschen an seinem T-Shirt rum. Jetzt, wo die Freiburger in Ballbesitz das Ganze ein bisschen beruhigen können und über ihren Kapitän, über Christian Günther zurückspielen. Der Richer hat aber verliert den Ball. Nächster Umschaltmoment für die Schotten, das ist Fadinger. Fadinger an der Strafraumgrenze stoppt nochmal das Tempo, legt den Ball zurück. Doppelpass, dann geht's wieder auf Fadinger. Der guckt, wer ist denn mitgelaufen? Das ist Gerwood Reich und der spielt den Ball zurück. Jetzt sind die Freiburger hinten sortiert, Ketten stehen wieder. Julian Schuster ist trotzdem nicht weniger intensiv in seiner Ansprache, denn der sieht, es entstehen Räume und die entstehen gerade in der Zentrale über Fadinger. Das ist der Denker und Lenker. Jetzt der lange Ball an den zweiten Pfosten, aber Mio Backhaus, der kommt raus, der ist präsent, der ist da, die neue Nummer 1 des SC Freiburg. 22 Jahre jung von Werder Bremen gekommen. Und Julian Schuster, der wirft sich jetzt auf die Bank, also im Sinne von, er setzt sich auf seinen Platz, aber zufrieden ist er nicht. Der schmeißt sich jetzt wirklich hier auf seinen Sitzplatz, denn der sieht, dass sein Team nach diesem frühen 1:0, nach diesem wunderschön herausgespielten Treffer ein bisschen Luft lässt, ein bisschen Raum lässt, ein bisschen Möglichkeiten lässt. Aber jetzt kommt über die linke Seite, über Günther. Der spielt den Ball in die Zentrale, Scherhand mit dem Steckpass. Aber da ist Suzuki nicht rechtzeitig rangekommen und deshalb bleibt es hier erstmal beim 1:0 für den SC. Und ich glaube, es ist wirklich ein bisschen die Art und Weise, die Julian Schuster hier gerade ein bisschen nervös macht, weil er sieht diese Schotten. Ja, ja, klar liegen die zurück, aber die wissen eben auch, das ist noch ein ganz schönes, ganz schön viel Zeit zum Spielen. Jetzt gab es das nächste Foul. Derry Scherhand war das, der hier mal eben Tawanda Maswanyise von hinten weggerumst hat. Ich glaube, wir können das gar nicht anders sagen. Und deshalb wird es gleich den Freistoß geben für die Freiburger, die ja führen seit einer ganzen Weile schon. Seit der 6. Minute, da war es Scherhand mit diesem wunderschön herausgespielten Treffer zum 1:0. Jetzt also der Freistoß für die Schotten. Das ist einer für Laurie. Halbrechte Position, gibt eigentlich nur eine Ein-Mann-Mauer vor ihm, das ist Suzuki. Laurie hebt jetzt seinen rechten Arm, bringt den Ball rein, auf den zweiten Pfosten, Kopfball, einmal, zweimal, aber der geht drüber. Wäre abseits gewesen, Fahne ist hochgegangen, aber auch hier wieder Julian Schuster, der jetzt die Hände formt vor seinem Mund, der seinen Jungs anzeigen will, so richtig gut ist das Positionsspiel in dieser Anfangsphase gerade noch nicht. Und jetzt hier rumtigert in seiner Coachingzone und darauf wartet, was seine Mannschaft macht. Also ganz wichtig, es gibt gar keinen Grund zur Sorge. 18 Minuten gespielt, der SC führt mit 1:0 in diesem Rückspiel. Ist also relativ nah dran an dieser Liga-Phase der Conference League. Aber auch da nochmal der kleine Reminder, auch in der vergangenen Saison gab es Spiele, da lagen die Freiburger nach dem Hinspiel zurück und wussten, boah, bessere Ausgangslage hat der Gegner. Und dann, zapp, zapp, hat der SC das Weiterkommen geschafft. Auch deshalb wissen hier alle genau, es braucht die lange Aufmerksamkeit, es braucht die lange Präsenz und es braucht vielleicht auch mal einen langen Ball, wie jetzt von Ginter, der aber noch kurz gezögert hat. Deshalb ist Christian Günther hier vorne ein bisschen wieder zurückgeeilt in Richtung Mittellinie. Der war da schon gestartet, stand aber ein bisschen zu optimistisch und jetzt der Ballverlust.
der Freiburger, die jetzt nochmal hinten raus sehen, wie die Schotten aufbauen über Jamie Knight, Label der Kanadier, über die linke Seite der Spiel zurück zum Keeper, zur Alex Paulsen. Und jetzt versuchen sie es mit dem Spiel aufbauen. Igor Matanovic, der hat ein bisschen, glaube ich, die Faxendicke, der läuft hier sehr früh an, setzt die Schotten da hinten ein bisschen unter Druck und deshalb lösen die es mit einem langen Ball, aber der kommt um ein Haar an. Wäre da nicht Ginter noch dran gewesen. Jetzt ein bisschen, boah, sagen wir mal, ein optimistischer Pass von Mio Backhaus. Der geht rüber auf Irie und Irie dann ganz alleine. Und dann geht der Ball ins Seitenaus und deshalb gibt es jetzt den Einwurf für Longelow vom schottischen Erstliga-Club aus Motherwell. Der schaut jetzt ein bisschen, wo wäre denn einer? Das sind so 10, 11 Meter von der Grundlinie entfernt, lässt sich viel Zeit mit dem Einwurf, ist auch so semi-korrekt ausgeführt, macht aber nichts, zumindest stürzt den Schiedsrichter nicht. Der Ball ist wieder im Spiel und ist schon wieder draußen. Und der schwedische Trainer der Schotten, das ist Alfred Johansson, der 35-Jährige, hier übrigens in der dunkelblauen Hose und in einem, ich würde fast sagen, dünnen Wollpullover. Das halte ich für eine optimistische Kleiderwahl bei fast 32 Grad, aber der scheint nicht zu schwitzen, denn der kann sich noch bewegen. Der zeigt noch an, mehr Pressing, mehr Druck und das versucht seine Mannschaft jetzt an der Strafraumgrenze. Aber dann ist es Engelhardt, der den Ball erst einmal rettet für die Freiburger, rausspielt auf Suzuki und dann der Spielaufbau über die Defensive ganz hinten rum. Dann ist es Rosenfelder rüber auf die Seite zu Günther. Also da dürfen sie nicht zu risikoreich spielen, denn die Schotten kommen, aber die denken sich, wir sehen von Maxi Eggestein höchstens die Rücklichter. Jetzt wieder der Steckpass auf Scherhand. Scherhand läuft alleine aufs Tor zu Scherhand und dann rumpelt noch einer rein. Der Schotte, der Wilson, der da noch irgendwie seinen Fuß dazwischen kriegt, der so ein bisschen im Augenwinkel von Scherhand daran rauschte. Und die Entstehung ähnlich wie gerade eben Matanovic mit dem guten Blick. Und dann ist es Scherhand, der den Ball aber nicht mehr abschließen kann, weil da ein Defensivspieler der Schotten noch einmal reinrumpelt. Jetzt gibt es den Einwurf. Das ist einer für Philipp Treu. Der wirft hoch, der wirft weit. Dann ein bisschen Chaos in der Defensive von Motherwell, aber erst einmal rausgeboxt, rausgeblockt. Ball kommt nochmal an die Strafraumgrenze und jetzt wieder dieser Konter. Und ich frage mich, wie lange braucht der Trainer, wie lange braucht Julian Schuster, um aufzustehen? Noch steht er nicht, aber Longelow, der ist schon in der Strafraumgrenze und da ist der Treffer. Das Tor für die Schotten, 1:1, 22. Minute. Oh, was ein Sorry dafür, Kaktor aus Sicht von Mio Backhaus. Mit dem Ausgleich für Motherwell und die 1500 mitgereisten Schotten jetzt komplett in Ekstase. Nicht alle haben noch Textil an und wir schauen nochmal auf den Ball. Ein Distanzschuss und Backhaus, der geht runter. Wir denken und vor allen Dingen denken es auch seine Mitspieler, der hat ihn und dann rutscht er ihm durch. Oh, ganz bitter für den jungen Keeper hier. Geht dann noch an den Innenpfosten, ans Aluminium. Also das Tor für Motherwell. 1:1, 22 Minuten gespielt. Und die Freiburger sind zumindest ein bisschen unter Druck. Und Julian Schuster, der hat einen Gesichtsausdruck, der genau das aussagt. Die Schotten, sie tanzen, sie feiern, denn sie wissen plötzlich, hier geht was, hier ist irgendwie was in der Luft. Nicht nur der Geruch, das können wir sagen, von Spieltagsbratwurst und diesem Fischgeruch aus dem VIP-Bereich. Nee, nee, hier liegt vielleicht noch ein bisschen mehr in der Luft. Wir schauen jetzt mal auf die Gesamtrechnung. Hin- und Rückspiel nach 23 Minuten noch immer die 4:2-Führung für die Freiburger. Aber Julian Schuster, der steht, der sieht, dass seine Mannschaft sich jetzt ein bisschen sortieren muss nach diesem Ausgleichstreffer. Weil die Schotten hier kein Wahnsinnsspiel machen, gar nicht mal so wahnsinnig gut machen, aber präsent sind und das dürfte ein kleiner Wirkungstreffer gewesen sein. Gibt jetzt die Trinkpause,
23 Minuten sind gespielt und das ist keine Trinkpause der WM-Kategorie, also keine vorgeschriebene, sondern das ist eine Trinkpause, die hier bei noch immer 31 Grad absolut sinnvoll ist. Und das gibt Zeit für ein kleines Zwischenfazit. 1:1 steht's, 6. Minute, das 1:0 für den SC. Derry Sherhan schön herausgespielt, toller Treffer, Schnittstellenpass und dann ab die Post für Sherhan. Aber gerade eben 22. Longelo mit diesem 1:1, mit dem Ausgleich für die Schotten. Bei dem Treffer, bei dem Mio Backhaus, der junge Keeper, nicht gut aussah, das kann man überhaupt nicht anders sagen. Unglücklich, steht jetzt gerade in dieser Besprechung, die es ja dann doch immer so ein bisschen gibt bei diesen Trinkpausen, wo alle dann doch mal einen großen Riss aus der Wasserflasche genommen haben. Auch die Freiburger, die hier nochmal taktische Anweisungen kriegen von Julian Schuster. Mio Backhaus so ein bisschen abseitig, das ist zu sehen. Ich glaube, das wird dem noch einen Moment durch den Kopf gehen. Und einer, der hat es gespürt, Christian Günther, der Kapitän, der hat beim Verlassen des Kreises nochmal Mio Backhaus ein bisschen auf die Schulter geklopft. So ein bisschen auf den Rücken, um ihm zu sagen, ja, sieht nicht gut aus, aber halb so schlimm. Geht noch weiter, noch ist alles drin und noch sieht es gut aus für den Sportclub. Noch führen sie nach Hin- und Rückspiel, Stand jetzt mit 4:2. Und trotzdem hat Julian Schuster gerade noch einmal ein bisschen geschärft die Sinne seiner Freiburger. Andrea Colombo, der italienische Schiedsrichter, zählt nochmal durch, sind alle zurück, alle Wasserflaschen vom Feld, genau so ist es. Und jetzt gibt es den Freistoß von der halblinken Position. Das ist wieder einer für Longelo, der hier anläuft. 1, 2, 3 Schritte, beide Arme nach oben. Es gibt den Freistoß vorne, fällt ein Freiburger. Und deshalb ist die Situation abgepfiffen. Stürmerfoul, weil Igor Matanovic da was abgekriegt hat. Der reibt sich so ganz, ganz leicht den Hinterkopf, aber kann weitergehen für ihn. Schauen wir nochmal auf die Situation. Er ist da geblockt worden und von Wilson auch ein bisschen massiver geblockt worden. Deshalb gut und richtig gesehen vom Schiedsrichter. Das sieht der Trainer, der Schotten, das sieht Alfred Johansson ein bisschen anders. Der ist seit dem 1. Juli Trainer beim FC Motherwell, zuvor mit Stationen beim norwegischen Erstligisten bei Rosenborg, aber auch mit Nachwuchserfahrung, hat zuvor beim FC Kopenhagen gearbeitet und der hat gesagt, wir müssen uns treu bleiben, wir müssen bei uns bleiben und wenn wir uns treu bleiben, ja dann gibt es eine Möglichkeit hier heute was zu holen, dann werden wir, wenn wir uns treu bleiben, unser bestes Spiel machen und das ist eine Idee, die er unbedingt verfolgen will. Er hat nach dem Hinspiel nochmal die Standardsituation thematisiert, nach denen die Freiburger ja erfolgreich waren und hat gesagt, da wird man sofort bestraft. Und heute sein Team hier aktuell nach 27 Minuten mit dem 1:1. Jetzt kommen die Freiburger über die linke Seite, spielen den Ball in die Zentrale, da aber nicht so richtig durchgekommen. Und jetzt der Ball nochmal zurückgespielt. Also aus dieser Vierer-, Fünfer-, oh, jetzt haben wir eine Sechserkette bei den Schotten, ist gerade nicht so viel durchkommen. Deshalb der Ball zurück zu Matthias Ginter. Ginter gibt den Ball rüber auf die linke Seite. Rosenfelder ist das mit dem Ball zu Sherhan. Sherhan versucht da vorbeizukommen. Ist jetzt an der Strafraumgrenze mit dem Übersteiger. Einmal, zweimal, dreimal in die Mitte. Wer ist da sein Abnehmer? Keiner so richtig. Und deshalb titscht der Ball wieder zu Sherhan. Und Johansson, der schwedische Trainer der Schotten, der ist jetzt aufgestanden. Der rückt sich da immer wieder den Hosenbund zurecht, weil er merkt, ja, seine Mannschaft, die
kann hier heute schon noch was erreichen, aber dazu braucht es ein bisschen mehr als die defensive Sechserkette. Es braucht mehr so starke offensive Momente, vielleicht wie gerade eben die Defensive der Freiburger mit dem Spielaufbau über Rosenfelder. Der macht das Spiel breit, geht jetzt ganz an die linke Außenkante. Da ist Günther. Günther trägt den Ball in die Mitte. Sofort unter Druck gesetzt von Zweien. Da ist wenig durchkommen, weil es jetzt tatsächlich eine Sechserkette ist. Das ist auch eine Taktik der Defensivleistung, ob man das immer zwingend so sehen muss. Aber sie versuchen es mit der tiefstehenden Defensive und mit dem Versuch, dann eben schnell zu kontern. So wie vielleicht gerade jetzt. Jetzt aber Scherhan. Scherhan mit dem Abschluss. Aber da wirkte er fast ein bisschen überrascht davon, dass er den Ball bekommen hat. Und deshalb ist der Ball hier von Scherhans Fuß ja so ein bisschen zu weit in Richtung Grundlinie getrieben worden. Und dann mit dem linken Fuß ans linke Außennetz gesetzt. Und deshalb gibt es gleich den Abstoß bzw. Abschlag. Wer will nochmal Wert auch nicht. Schiedsrichter erinnert nochmal ganz kurz, dass das da hinten jetzt hier kein Zeitspielkurs wird. Nee, wird's nicht. Der Ball also wieder im Spiel nach vorne gegeben vom Keeper der Schotten. Der gibt ihn jetzt in die Mitte und dann verlängert von der Defensive der Freiburger. Die gibt ihn zurück zu Mio Backhaus, zum Keeper. Dem das wahrscheinlich noch irgendwo zwischen den beiden Ohrläppchen und seinem Nacken und den Schultern sitzt, dieser Gegentreffer, dieses 1:1. Der Schuss von Longelo gar nicht so platziert, aber Backhaus rutscht die Kugel dann aus den Händen an das Aluminium über die Linie. Ganz bittere Kiste für den jungen Keeper hier in seinem nicht ersten Pflichtspiel, aber es müsste das dritte sein, wenn ich mich nicht verzählt habe, seinem dritten Pflichtspiel für den SC. Dann am Sonntag, ja, sein Bundesliga-Debüt für die Freiburger gegen, ausgerechnet ist man fast geneigt zu sagen, seinen Ex-Club gegen Werder Bremen. Bremen aber ist gerade weit weg. Motherwell ist sehr präsent mit dieser Sechserkette hinten drin und die Freiburger versuchen es über Marzanovic. Der ballert sich dadurch physisch im Sinne von er ballert sich dadurch, scheitert dann aber doch und die Schotten versuchen es mit dem schnellen Umschaltspiel über die rechte Seite. Aber Günther stellt sich rein, macht das gut, macht es jetzt sehr viel körperlicher und bremst hier diesen Konter schon an der Mittellinie. Und das ist vermutlich der Trick. Sie gar nicht erst laufen lassen, sie gar nicht erst in diese Konter, in diese Temposituation kommen zu lassen. Denn genauso funktioniert es. Und deshalb gibt es jetzt den nächsten Einwurf. Das ist einer für Motherwell. Gertrude Reich, der übernimmt das Ball rübergespielt auf die rechte Seite und dann ist er wieder bei den Freiburgern. Die spielen hinten raus aus der Defensive. Wissen, diese kleinen Momente, wo hinten die Sechserkette vielleicht noch eine Viererkette ist, die müssen sie nutzen und das versuchen sie jetzt über Rosenfelder. 1:1 steht es immer noch, 32 Minuten gleich gespielt. Günther gibt den Ball nochmal zurück und sieht so ein bisschen, ja, das ist der Körpersprache anzuerkennen. Anzusehen, wo sind hier Möglichkeiten, wo sind Anspielstationen, gar nicht mal so viele. Jetzt versucht das mit dem flachen Pass in die Zentrale auf Engelhardt, Ball rüber auf die rechte Außenbahn. Ja, aber auch da ist es schwierig. Jetzt sind sie an der Strafraumgrenze, Ball nach innen getrieben. Engelhardt legt nochmal zurück auf Eggestein. Eggestein mit dem Pass rüber auf die rechte Seite. Das ist schon, hat schon so ein bisschen Handball-Flavor hier zwischendrin. Da geht viel um den Strafraum, da geht viel um, um den Raum, würde man im Handball sagen. Und jetzt treiben sie den Ball rüber auf die linke Seite, Ballverlust Christian Günther. Da war aber noch ein schottischer Fuß dran und deshalb gibt es den Einwurf für den SC. Günther hat den Ball mit seinen pinken Schuhen hochgehoben, hat ihn jetzt über den Kopf geneigt und bringt ihn zurück ins Spiel. Und dann geht er über Rosenfelder, Eggestein. Sie treiben ihn rüber auf die linke Außenbahn. Das ist Maximilian Eggestein. Der guckt, welche Möglichkeiten, welche Wege geht's. Vielleicht ja jetzt mal mit Tempo. Sie sind im Strafraum, spielen den Ball nochmal nach draußen. Jetzt an den Elfmeterpunkt. Bisschen unsortiert die Schotten. Deshalb nochmal der Ball nach draußen. Der SC bleibt im Ballbesitz über Suzuki. Suzuki mit dem Abschluss. Und der geht knapp am Tor vorbei. Der war platziert. Der hatte Tempo. Aber die Fahne ging nach oben. Gab also eine Abseitsposition. Jetzt gibt es einen zweiten Ball im Spiel, der muss erst einmal nach draußen, dann könnte es weitergehen.
Und Suzuki, der musste ein bisschen grinsen. Die große Frage ist, über den der eigene Ärger, dass der Ball nicht ins Tor ging oder weil die Fahne dann doch nach oben ging und klar ist, der Treffer hätte ohnehin nicht gezählt. Zeit bleibt ein Thema hier bei den, sagen wir mal, Abschlägen und Abstößen der Schotten. Jetzt gerade wieder der Blick des Schiedsrichters auf die Uhr, aber auch das alles gut hat funktioniert. Da gibt's ja, das ist eine der neuen Regeln, die es seit der Fußball-WM auch in den internationalen Ligen gibt. Also auch da nicht bummeln da hinten raus, die Schotten, aber die haben es immerhin schon mal verstanden. Jetzt der Spielaufbau über die Defensive. Das ist eine Arbeitspartie hier heute. 34 Minuten sind gespielt. 1:1 steht es. 6. Minute. Die Führung für den Sportclub. Der Rescherhans schön herausgespielt und dann 22. Longelow, weil Mio Backhaus da nicht so richtig präsent war. Jetzt aber sehr präsent die Freiburger über die rechte Seite. Dann das Foul oder nicht Foul. Ja, Schiri ist hier nicht so richtig sicher und zeigt auf den Elfmeterpunkt. Und die Schotten, die diskutieren, die lamentieren und die große Frage ist, wird das Ganze nochmal überprüft? Situation auf der rechten Seite, Irier, und dann rumpelt einer der Schotten rein und wir schauen nochmal drauf. Ja, aus meiner Sicht ist das eine extrem enge Kiste und das Zeigen auf den Elfmeterpunkt war nicht richtig klar. Nee, es war das Zeigen auf den Abstoßpunkt, aber er stand so dazwischen. Und jetzt ist hier ganz kurz die Partie unterbrochen und die große Frage ist, wird die Situation nochmal gecheckt oder nicht? Die Schotten sind bereit, den Abstoß auszuführen. Und der Sportclub, der wäre auch bereit, das anders zu lösen. Der italienische Schiedsrichter Andrea Colombo, der wartet kurz auf Signale. Julian Schuster, der schaut da auch ein bisschen ratlos drein. Und klar ist, uns werden hier jetzt keine Wiederholungen mehr angeboten. Knifflige Situation, klar ist, es gibt eine Berührung. Es gibt auch die Situation, dass der Ball gespielt wird. Die große Frage ist, ob sie das bei der Überprüfung der Bilder noch einmal besser auflösen können. Schiedsrichter ganz ohne Gestik gerade. Mimik ist aufeinander gepresste Lippen, große Schweißperlen auf der Stirn. Und die Frage, also, boah, ist das eine knifflige Kiste? Ich sag's, wie es ist. Es ist super schwer zu erkennen. Ich finde, die große Frage ist, gab's diese Berührung oder nicht? Aus meiner Sicht ist es jetzt die Frage, was sagt der VAR? Es gibt noch mal kurz die Situation. Sie winken jetzt noch mal Christian Günther an und der Schiedsrichter erklärt ganz kurz beiden Kapitänen, die Situation wird überprüft und es ist die große Frage, abseits oder keins. Ich glaube, er zeigt an, es gibt keinen Elfmeter, erklärt das auch Christian Günther nochmal und wir hören rein. Es gibt den Freistoß und das deutet für mich darauf hin, dass es eine Abseitssituation gewesen sein könnte. Genau so ist es. Es war eine Abseitssituation, jetzt auch für uns hier im Bild zu erkennen. Vorher sehr, sehr häufig diese Situation gesehen, wo es darum ging, war es ein Strafstoß oder war es keiner. Und den gab es auch deshalb nicht, weil es vorher eine Abseitssituation war. Mensch, da kann man ja mal ein paar Minuten drüber nachdenken. Geht es um die Szene oder geht es um die Szene davor? Jetzt wissen wir, es war zuvor eine Abseitsposition auf der rechten Außenbahn. Auch das hat der Schiedsrichter, auch das hat Andrea Colombo aus Italien kurz beiden Kapitänen erklärt. Auch Christian Günther ist für uns erstmal nicht so gut zu erkennen. So ein bisschen an seiner Handhaltung. Ich dachte, er sagt es vielleicht auch noch mal laut. Aber da sind wir natürlich auch verwöhnt aus manchen Bundesliga-Stadien. Conference League immer noch mal ein anderer Schnack. Nächstes Foul. Also Partie wieder angepfiffen. Lowry ist das, der Schotte, der so ein bisschen zu viel den Trikottest gemacht hat. Und wie gesagt, die nicht so ganz klare Körpersprache des Schiedsrichters, in dem Fall von mir, auch nicht ganz optimal interpretiert. Jetzt ist aber klar, es steht weiterhin 1:1. 38 Minuten sind gespielt. Scherhans 6. Minute mit dem Führungstreffer für die Freiburger, die seitdem, sagen wir mal, offensiv gar nicht so aktiv agieren. Jetzt das nächste Foul und der Schiedsrichter, der ist jetzt ein bisschen unklar, auch in seiner
in seinen Aktionen. Auch das spüren jetzt beide Teams. Die Schotten mit mehr Fouls, die Freiburger mit mehr Gesprächsbedarf. Das ist auf jeden Fall klar. Und die spielen jetzt hinten raus. Und jetzt ist der Ball an der Strafraumgrenze. Die Schotten sind drin. Und Mio Backhaus lenkt den Ball gerade noch so am Tor vorbei. Pommerholden mit dem Abschluss für die Schotten. Spitzer Winkel. Und dann geht der Ball am Tor vorbei. Aber es gibt die Ecke für den Motherwell FC. Lassen sich jetzt ein bisschen Zeit, die Schotten hier mit der Ausführung des Eckballs. Ein bisschen auch das Tempo hier rausgenommen mit dieser sehr, sehr langen Unterbrechung. Gerade eben wird es auf jeden Fall ein paar Minuten oben drauf geben. 39 sind regulär auf der Uhr, aber das hat einen Moment gedauert, zwei Tore. Also wenn ihr für die Halbzeit was geplant habt, verschiebt es einen Moment nach hinten. Ecke ist ausgeführt, kommt in den Strafraum, ein Freiburger geht zu Boden. Großer Protest der Schotten, große Frage ist warum. Ja, die zeigen an, das war doch ein Handspiel, haben wir jetzt so hier nicht erkennen können. Aber auch nur die Bank der Schotten hat es erkannt. Deshalb läuft das Bällchen weiter über die linke Seite mit Tempo. Und wieder ein Foul. Boah, und das war ein massives an Philipp Treu. Der hält sich den unteren Rücken. Boah, der hat sich wehgetan. Und die Kollegen zeigen eigentlich direkt an, der könnte Hilfe gebrauchen. Jetzt kniet er so ein bisschen. Und der Schiedsrichter zeigt einmal kurz an. Ganz kurz warten. Jetzt steht er wieder. Und das Spannende ist, der Kapitän der Schotten, Lukas Fadinger, der Österreicher, ist jetzt da einmal rangekommen, um auch ein kurzes, intensives Gespräch zu halten mit Matthias Ginter, der direkt anzeigt, du kannst eigentlich wieder gehen. Schleich dich wäre das vermutlich im Österreichischen. Das wird Ginter vermutlich nicht gesagt haben. Matthias Ginter, Christian Günther, der Kapitän, steht ein bisschen weiter weg. Jetzt gibt es auch hier nochmal ein kurzes Gespräch vom Schiedsrichter. Der, sagen wir mal, jetzt nicht Körper und Mensch gewordene Souveränität ist. Auch das wieder unterbrochen. Jetzt gibt es die nächste Freigabe des Balles. Es gibt einen Freistoß hinten raus für die Freiburger. Die spielen den zurück. Ginter auf Backhaus. Die Schotten laufen Backhaus jetzt früher an, haben das offensichtlich so ein bisschen ausgemacht. Aber der Ball bleibt bei den Freiburgern. Über Suzuki, der den gut am Fuß hält und zurückspielt. Über Ginter auf die rechte Seite. Ball geht raus auf die rechte Außenbahn. Dann ist es immer wieder Treu. Der kriegt jetzt wieder eine mit. Das ist das dritte Mal. Relativ unbeeindruckt allerdings jetzt der Ballgewinn der Schotten. Die versuchen es mit dem schnellen Tempogewinn, aber es gibt jetzt ein bisschen ein besseres Stellungsspiel. Christian Günther, der Kapitän, der treibt alle nochmal an, hat den Ball gerade abgelaufen und spielt ihn zurück zu Backhaus. Also der zeigt allen an, die Abstände müssen wir verbessern. Wir müssen ein bisschen einen klareren Fokus haben. Das Spiel ist zerfahren. So viel können wir auf jeden Fall sagen. 1:1 steht es weiterhin. 4 Minuten regulär noch auf der Uhr bis zur Halbzeit. Nächstes Foul, sagen die Freiburger. War nichts, sagt der Schiedsrichter. Die Schotten, ja, die zucken so mit den Schultern. Und der Ball geht zurück. Spielaufbau über Ginter, der den langen Ball nach vorne spielt. Auf die rechte Seite der Keeper. Der Schotten ist rausgekommen. Gar nicht mal so souverän. Und der Ball ist bei Irie. Irie mit dem Abschluss. Oh, dann risikoreiches Spiel. Aber Preußen, der Keeper, der Schotten kommt da gerade noch dran. Ja, knappe Kiste. Und jetzt machen sich hier die ersten kleinen Fans mit selbstgebastelten Schildern. Oh, das ist ein großes Herz für Makengo auf dem Weg runter an die Bande. Ich könnte diesem kleinen Fan sagen, er hat noch ein bisschen Zeit. Der hat selbstgebastelte Pappherzen mitgebracht. Offensichtlich mehrere, je nachdem, welcher Freiburger ihm da in den Weg läuft. Er hat noch ein bisschen Zeit, dennoch läuft die Partie 1:1. Steht Freiburg gegen Motherwell 4:2 in Summe. Stand jetzt nach Hinspiel und einer Halbzeit Rückspiel. Es geht um die Qualifikation zur Conference League, um den Einzug in die Ligaphase wird dann morgen ausgelost. Alle Infos findet ihr wie immer auch dazu auf swr.de Sport. Also morgen, heute noch nicht, heute könnt ihr nachher nach dieser Partie nachlesen, wie diese
wie dieses Spiel war. Falls ihr zwischendurch mal nicht zuhören könnt, falls ihr die Partie nicht in unserem Videostream verfolgen könnt, gibt es all das nochmal zum Nachlesen auf swr.de Sport. Jetzt aber gibt es gar nichts zu lesen. Jetzt gibt es zu hören, dass die Schotten kommen über die linke Seite und über Hodge, der versucht, das Tempo da hochzuhalten. Und es ist das nächste Foul. Und sie teilen ganz schön aus inzwischen. Ich glaube, der Schiedsrichter, der italienische, der muss sich langsam mal für eine Linie entscheiden. Sorgt aktuell, versucht das mit viel Ansprache, mit viel Zeichensprache, noch keine ganz großen, sagen wir mal, anderen Eingriffe vornehmen müssen. Aber ihm fehlt so ein bisschen die Klarheit aus meiner Sicht, da auch ein bisschen deutlicher zu agieren. Die 45 Minuten offiziell noch nicht rum. 44 sind gleich auf der Uhr und jetzt kommen die Freiburger über die linke Seite, über Rosenfelder mit großen Schritten, mit viel Tempo. Gefällt mir gut. Legt den Ball auf Günther. Günther an der Grundlinie bringt ihn in die Mitte zu Scherhan. Der dreht sich nochmal rum. Der bringt ihn zu Irie. Irie mit dem Abschluss. Und dann geht er über die Linie. Wäre ohnehin abseits gewesen. Übrigens über die Grundlinie, nicht über die Torlinie. Deshalb also keine besonders aufregende Situation. Das Spiel ist so ein bisschen abgeflacht nach dieser langen Unterbrechung, 37. Minute, nachdem der Video Assistant Referee da gecheckt hat. Ist das ein Elfmeter oder ist es keiner? Wir wissen, am Ende ging es um eine Abseitsposition, die es schon davor gab. Und der kleine Fan, falls ihr euch daran erinnert, mit diesen Pappherzen, der hat sich jetzt so ein bisschen weiter nach unten gearbeitet. Ich glaube, das ist sein Bruder. Da hat jeder ein Herz. Jetzt habe ich ihm unterstellt, er hätte für jeden Spieler ein Herz. Nee, die haben das familienintern oder freundesintern aufgezeigt. Wir sehen aber auf jeden Fall, dass noch ein bisschen Zeit oben drauf kommt. Die Tafel steht schon bereit, ist allerdings noch nicht angeschmissen. Die hat der Assistent hier an der Seitenlinie schon in der Hand und hält jetzt die Zahl 4 hoch. Also 45 plus 4 geht es oben drauf zwischen Freiburg und Motherwell in dieser ersten Halbzeit. 1:1 steht es in dieser Partie. 4:2 ist die Gesamtrechnung. Hinspiel und erste Halbzeit Rückspiel. Die Freiburger kommen über die linke Seite in den weißen Trikots mit Derry Scherhans, aber der verliert den Ball, der Torschütze, zum 1:0. Und deshalb der Konterversuch über Lowry der Schotten. Aber die Freiburger haben aufgepasst, sind jetzt in der Zentrale sehr aufmerksam, drängen die Schotten direkt wieder in ihre eigene Hälfte und kommen über die linke Seite, über Eggestein. Versuchen sie jetzt hier mit ein bisschen mehr Variabilität über Eggestein, der nochmal zurück zu Rosenfelder. Aber das Problem ist eben, dass es dann sehr schnell, sehr statisch wird, weil die Schotten mit dieser Sechserkette so unglaublich, was stehen sie? So tief stehen sie nicht, aber sie stehen nicht besonders konstruktiv. Eine Minute der 4 Minuten, die es oben drauf gibt, die ist jetzt rum. Jetzt dachte sich gerade Günther, die werden direkt in den Konter laufen, haben sie aber nicht gemacht. Und deshalb rutscht der Ball jetzt tief hinten rein bei den Schotten. Und der Richard, der hat aufgepasst und das schottische Team knallt den Ball auf die Tribüne. Deshalb gibt es gleich den nächsten Einwurf. Das ist einer für den SC und das ist einer für Christian Günther. Das ist einer für den Kapitän, der sich die Hände nochmal trocken reibt. An seinen Stutzen gab es ein bisschen kurze Verwirrung. Wer macht ihn? Er oder Philipp Treu? Treu kam rangerauscht, Günther hat es gemacht. Und jetzt versuchen sie es. Günther auf Treu, spielt den Ball nochmal zurück zu Rosenfelder. Der kommt von hinten, der hat ein bisschen mehr Platz. Geht jetzt zur Grundlinie, nimmt 2, 3, 4 Schotten mit, Ball kommt in die Mitte. Da aber nur die schottische Defensive. Und Johansson, der Trainer, der schwedische, der Schotten, der zeigt an, geht tief in die Knie. Der will, dass da mehr gekontert wird, mehr, mit mehr Tempo. Jetzt aber sieht er, dass sein Team weiterhin tief hinten drin steht. Ja, sie versuchen aufs Abseits zu spielen, aber eben dieser kompakte Riegel, hinter den es erstmal hinterzukommen gilt. Vielleicht ja jetzt mit Suzuki. Der treibt den Ball in die Mitte, hat Platz. Suzuki mit dem Abschluss geblockt. Nachschuss und der geht drüber. Walter Wilson noch dran war, der Schotte lenkt den Ball über den Kasten. Aber da haben sie gedacht, den Suzuki, den lassen wir laufen. Den lassen wir irgendwie laufen. Super rausgeholt von Poulsen. Der kann aber den Ball nur zur Seite wegprallen lassen. Und dann ist es der Nachschuss.
der abgefälscht wird und der deshalb über den Kasten geht. Es gibt nochmal eine Ecke für den SC Freiburg. 3 Minuten der 4, die es oben drauf geht, sind schon rum. Aber die Ecke, die gibt es noch. Die gibt es auch noch ganz gemütlich. Wird jetzt ausgeführt, kommt dann den Elfmeterpunkt Kopfball, aber rausgeköpft. Ginter ist hier zu Boden gegangen. Wird aber weitergespielt. Jetzt müssen sie schauen, dass sie nicht wieder in diese Abseitsfalle laufen. Der Schotten Suzuki versucht über die linke Seite, spielt den Ball raus auf Irie. Irie mit dem Abschluss! Und der geht ans Kreuz, ans Aluminium. Der hat gescheppert bis hier oben, aber es bleibt beim 1:1. Also da sind sie wieder. Die Offensiv-Freiburger sind zurück. Mensch, bis kurz vor der Halbzeit hat es gedauert. Da freuen wir uns, dass die wieder da sind. Linker Fuß, oh, der gescheppert. Da, ja, da bebt das Netz jetzt noch ein bisschen. Schön gemacht, nicht schön genug. Und deshalb bleibt es hier bei dem 1:1. 15 Sekunden sind noch auf der Uhr von den 4 Minuten, die es oben drauf gab. Nächste knifflige Situation zwischen Irie und Said. Aber Said zeigt an, gar nichts habe ich gemacht. Schiri hat es ein bisschen anders gesehen und deshalb gibt es jetzt noch mal einen Freistoß für die Freiburger. Denkst du? Es ist Halbzeit zwischen dem SC Freiburg und dem FC Motherwell in diesem Rückspiel der Qualifikation zur Conference League. Es geht um den Einzug in die Ligaphase. 1:1 steht zur Pause. Der Richard, 6. Minute mit dem Führungstreffer für den Sportclub. Und dann Longelow in der 22. mit dem Ausgleich in einer Situation, in der der junge Keeper Mio Backhaus, der junge Keeper der Freiburger, gar nicht mal so gut aussah. Wir gehen in die Halbzeit, die Spieler in die Kabine und wir sind rechtzeitig zurück mit den zweiten 45 Minuten Freiburg gegen Motherwell. The Boys are back in town und die meisten der Boys sind auch zurück auf dem Platz hier in Freiburg. Willkommen in der Halbzeitpause oder in den letzten, ja, in der letzten Minute der Halbzeitpause, so können wir sagen. Denn die Freiburger, die sind schon vollzählig zurück und der FC Motherwell wird wechseln. Schauen wir mal drauf. Williams kommt, wenn ich es richtig sehe. Genau so ist es. Und der Mann mit der Nummer 7, Thomas Sparrow, kommt. Dylan Williams kommt auch. Große Frage ist nur, für wen? Denn das Täfelchen, das ging nur einmal nach oben. Also klar ist, Maswan Hise geht runter. Der geht vom Platz. Ja, reichen wir gleich nach. Reicht auch völlig. Denn jetzt freuen wir uns auf die zweiten 45 Minuten. Halbzeitstand 1:1. Und wenn ihr gerade erst dazukommt, 10:08. Donnerstagabend, auch eine schöne Zeit für Fußball, finde ich. Dann sagen wir, dass es gleich reingeht in diese zweiten 45 Minuten. 1:1 steht's in diesem Rückspiel zur Qualifikation der Conference League. Also Sparrow drin, Maswan Hise ist draußen. Ja, und der zweite Wechsel, der bleibt auch hier. Der bleibt auch zu Beginn dieser zweiten Halbzeit. Ein Phänomen, noch ist nicht weitergespielt, wird einmal durchgezählt. Und jetzt ist auch ein bisschen Verwirrung, denn Said soll jetzt raus. Vielleicht soll er auch nicht raus, man weiß es nicht. Wir zählen nochmal durch. 2, 4, 6, 8, 10. Ja, einer würde fehlen. Komplette Verwirrung, keiner weiß so richtig. Said ist auf jeden Fall Richtung Kabine gegangen. Schiedsrichter muss selber lachen. Also beim FC Motherwell ist man auch ein bisschen verwirrt. Ich sag's, wie es ist. Wir sind ja bereit für die zweiten 45 Minuten. 1:1 steht, Said brauchte offensichtlich ein anderes Shirt. Alles klar, das haben wir gelöst, das Problem. Also was heißt wir? Bin ja hier nicht Zeugwärtin des FC Motherwell. Und wir gehen rein in die zweiten 45 Minuten SC Freiburg gegen Motherwell. 1:1. Und ja, wir rechnen nochmal hin und diese erste Halbzeit Rückspiel zusammen. Dann führen die Freiburger weiterhin mit 4:2, haben sich aber in den ersten 45 Minuten die ein oder andere Unaufmerksamkeit geleistet.
und ja, auch deshalb nicht jeden Angriff präzise zu Ende gespielt. Es fehlte auch ein bisschen die Offensivleistung. Es gab den einen oder anderen Fehlpass und Motherwell macht es unglaublich gut. Nicht unglaublich schön, aber tatsächlich sehr gut. Steht teilweise mit einer Sechserkette da hinten drin. Sehr, sehr kompakt, sehr, sehr schwer durchzukommen für die Freiburger. Wir sind drin jetzt in der zweiten Hälfte und ich kann das alles erzählen, weil Igor Marzanovic da einen ganz schönen Schlag oder in dem Fall ja das, was man früher, glaube ich, im landläufig Pferdekuss nannte, abbekommen hat. Linker Oberschenkel, das jetzt einmal ein bisschen gescheppert, reibt sich jetzt den Schmerz raus. Das würde ich auch gerne können. Das muss auch ein gutes Talent sein, wenn man das kann. Aber es kann weitergehen für den Freiburger. Der SC spielt über die Defensive, über Ginter. Jetzt hier mit großer, mit lauter Unterstützung. 30.000 sind heute hergekommen. 1.500 sind mit dem FC Motherwell mitgereist. Die meisten aus Schottland. Und die sehen jetzt den Spielaufbau des Sportclubs. Der geht nochmal über die Defensive, über Treu und über Ginter. Und dann der Seitenwechsel auf die linke Seite, auf Rosenfelder. Der gefällt mir sehr gut bis hierhin in dieser Partie. Auch er ja einer von 7 neuen heute in der Startformation von Julian Schuster. Jetzt der lange, weite Ball. Und da ist klar, ja, das ist kein Mittel gegen Motherwell. Zumindest nicht, wenn da hinten noch einer lauert hinter der Kette. Aber so ist es nicht. Deshalb gibt es jetzt den Spielaufbau über den Mann mit der 23, über Wilson. Und das ist einer der Schotten. Der spielt den Ball auf die rechte Seite. Also der SC braucht mehr Präzision, mehr Offensivkraft und vor allen Dingen muss irgendwie hinter diesen dunkelroten, so kann man es fast sagen, hinter diesen Riegel kommen, den die Schotten da hinten schön angerührt haben. Der ist ziemlich fest, das klingt jetzt erstmal ein bisschen unappetitlich, ist auch aus fußballerischer Sicht für die Freiburger ein bisschen unappetitlich, nicht nur in den ersten 45 Minuten. Jetzt versuchen sie, den Ball zurückzuspielen über Mio Backhaus, über den jungen Schlussmann, den 22-Jährigen, der ja in diesem Sommer von Werder Bremen gekommen ist. Noah Atubolu hatte sehr frühzeitig angekündigt, dass er weg möchte. Noch ist er, naja, zumindest physisch nicht hier. Deutet sich ja ein Wechsel an zur Eintracht Frankfurt. Der Eintracht-Trainer Adi Hütter hat das heute schon bestätigt. Und sehr, sehr früh haben sie dann angezeigt, ja, wir holen einen neuen, das ist Mio Backhaus, U21-Nationalkeeper. Auch in der Vorbereitung, nicht immer ganz sicher, nicht immer ganz sattelfest, aber der ist 22. Das als kleiner Reminder, arbeitet sich rein, sah nicht gut aus bei diesem 1:1 durch Longolo. Hatte den Ball schon und ist dann eben doch noch durchgerutscht. Das kann ich erzählen, weil hier der Ball kurz im Aus war. Jetzt aber der Abschluss der Freiburger über die linke Seite ist aber viel zu harmlos. Und jetzt sieht Julian Schuster, der gerade aufgesprungen ist, schon wieder einen dieser Konter. Und weil die erste Halbzeit verpasst habe, das ist eines der Mittel der Schotten über die linke Seite, über Palmer Holden. Aber der kommt nicht durch, weil Treu sich da zuvor reingeschmissen hat. Und Schuster, der ist aufgestanden, der hat die Arme in die Seite gestemmt und sieht, dass das nicht so richtig optimal läuft, auch zu Beginn dieser zweiten 45 Minuten. Das ist keine Partiekategorie Gänsehaut übrigens. Und das liegt nicht nur an den Temperaturen, noch immer 29 Grad. Jetzt die Schotten über die linke Seite, sie gehen in Richtung Grundlinie, sind sich da nicht so richtig einig. Und deshalb ist der Ball dann schon über die Grundlinie. Da ärgern sie sich selber, weil sie sich zu zweit eigentlich auf den Füßen rumstanden. Und das jetzt eben auch genau so aussieht. Jo, exaktamente. Und deshalb gab es den Pfiff und deshalb wird es gleich den Abstoß geben von hinten raus von Mio Backhaus, vom jungen Keeper. Der Freiburger in seinem grünen Dress mit dem leuchtend orangefarbenen Handschuhen, der den Ball jetzt erst einmal rübergibt zu Ginter, Ginter zu Treu. Jetzt laufen die Schotten ein bisschen früher an, dann Suzuki mit dem Stockfehler. Ah, da läuft noch nicht jedes Rädchen ineinander. Das aber vor dem Start in der Bundesliga auch gar nicht mal so überraschend bei den Freiburgern. Jetzt kommen die Schotten über Longolo, über die rechte Seite. Jetzt mit dem Hackentrick, das kann man mal machen. Lukas Fadinger, der Österreicher, der Kapitän des schottischen Erstliga-Clubs hier in diesem Rückspiel. Ist das Foul. Diesmal hat es Engelhardt erwischt.
schnell ausgeführter Freistoß. Und die Freiburger versuchen es über die rechte Seite weiterhin mit Tempo, mit Eggestein. Der sieht treu, der gibt nochmal zurück auf Erie. Erie mit dem Ball in die Mitte. Ja, da fehlt es ein bisschen jetzt auch an Bewegung. Und es liegt wieder an dieser Sechser respektive, ja, was ist das davor? Das sind, im Grunde ist das eine Sechser- und eine Viererkette. Jetzt aber der Ball von Erie in die Mitte, aber der segelt ja über den Kasten, der ist komplett harmlos. Und da ist ein bisschen die große Frage, was hatte er denn damit vor? Ich glaube, er konnte sich nicht so richtig entscheiden, ist das jetzt ein Abschluss, ist das ein Zuspiel? Und dann war es von allem ein bisschen, aber nicht so richtig. Und deshalb segelt der Ball über den Kasten. 1:1 steht es in dieser Partie zwischen dem SC Freiburg und Motherwell FC aus Schottland. Jetzt aber kommen die Freiburger über Scherhand. Scherhand legt sich den Ball rechts rum, links rum, bleibt aber dann hängen an den Schotten. Die Freiburger aber setzen nach, können den Ball nicht erobern. Und im Strafraum geben die Schotten den Ball zurück zu Paulsen. Das ist der Keeper, der mit dem langen Schlag nach vorne Endstation an der Mittellinie. Aber vom letzten Mann der Freiburger, von Matthias Ginter. Der legt den Ball rüber auf Günther. Günther gibt ihn zurück zu Mio Backhaus. Und der zieht jetzt so ein bisschen die Sohle über den Ball, treibt ihn nochmal nach hinten und jetzt sind auch die Kollegen da, supporten ihn hier ein bisschen. Es ist aber insgesamt kein besonders aufregendes Spiel. Es ist ein Spiel, dem bisweilen die Variabilität fehlt, dem das Tempo fehlt, eben weil die Schotten auch diese Art von Fußball spielen. Gar nicht mal so schlecht, aber auch gar nicht mal so zauberschön mit dieser vielen Defensive, mit dieser sehr statischen Defensive. Jetzt aber die Freiburger über die rechte Seite an der Strafraumgrenze. Erie, da der Ball aber erst einmal rausgekrätscht. Erie aber setzt nach, bleibt in Ballbesitz, bedient Suzuki. Suzuki gibt ihn in die Zentrale auf Treu. Treu zu Eggestein, der legt ihn weiter auf Matanovic. Matanovic, boah, der setzt sich durch. Matanovic geht Richtung Grundlinie, kommt da aber nicht durch gegen zwei. Noch einmal Ball in die Mitte und da kommt erst einmal keiner dran. Die Freiburger beschweren sich, haben dafür aber gar keine Zeit, denn sie müssen gucken, dass sie nicht wieder in einen dieser schottischen Konter laufen. Das haben sie jetzt aber besser abgesichert. Max Rosenfelder ist das und auch für ihn gibt es diesen Szenenapplaus, weil klar ist, der hat gut mitgearbeitet, der hat gut abgesichert auf der Außenbahn. Das war ein Mittel in den ersten 45 Minuten. Deshalb jetzt der Weg wieder nach vorne. Das ist Suzuki. Suzuki auf dem Weg zum Tor und der geht vorbei. Super bedient von Irie auf der rechten Seite. Da haben sie die so ein bisschen eingelullt, die Schotten. Und dann ist es Suzuki, der einmal das Tempo anzieht. Super Pass von Irie in den Lauf. Dann legt ihn sich Suzuki noch mit links auf rechts und legt ihn dann am Kasten vorbei. Also 54. Minute. Wir notieren eine Torannäherung. Und das ist sehr erfreulich an diesem Donnerstagabend. 20 Uhr ist es. Es ist beste Fußballzeit. Auch das dauert jetzt lange, lange, lange mit diesem Abschlag. Und der Schiedsrichter, der italienische, wird es nicht leid, nochmals daran zu erinnern, dass das gar nicht so lange dauern sollte. Jetzt aber der Ball und sie versuchen wieder mehrere Ketten zu überspielen. Die Schotten kommen jetzt über die rechte Seite, über Sparrow. Sparrow gibt den Ball nochmal zurück, aber der Sportclub ist sortiert. Inzwischen die Kette steht, die Kette davor steht auch. Jetzt sind sie auch auf der Außenbahn sortiert. Idee für Motherwell wäre eine Seitenverlagerung, denn hier unweit direkt vor mir steht Longolo, der Torschütze, zum 1:1, ja, total frei. Den Moment haben sie aber verpasst, stattdessen Umschaltsituation der Freiburger. Das war ein Foulspiel und zwar ein unverkennbares von Knight Lebel, der jetzt hier auch die gelbe Karte kassiert, denn das war nicht einfach ein Foul, das war ein taktisches Foul. Und wenn man sich mit so viel Elan an Suzuki festhält, ihm den Arm hinter den Rücken zieht, dann gibt es folgerichtig die gelbe Karte, ist die erste dieser Partie und ist eine für den Mann mit der Nummer 4 bei Motherwell. Knight Lebel jetzt also, sagen wir mal, vorbelastet in dieser Partie. Und jetzt gibt es den Freistoß für die Freiburger, zügig ausgeführt, der geht über die Defensive wieder gegen diese wirklich, ja, tief verteidigende Mannschaft, gegen diese unglaublich konsequent verteidigende Mannschaft, die schon was kann am Ball, aber die sich hier für ein klares Konzept entschieden hat, das wir in der vergangenen Saison in der Scottish Liga, in der Premiership gar nicht so häufig gesehen haben. Also klar, die verteidigen, aber auch da gab es ein bisschen mehr Offensive als heute hier zu sehen. Und
vielleicht blitzt die jetzt mal auf. Über die linke Seite mit Tempo über Paul Morgan, aber auch da wieder Rosenfelder dazwischen. Gefällt mir gut. Kriegt auch hier den Szenenapplaus von den Fans des SC Freiburg, die heute Geduld brauchen, auch in dieser Partie. 55 Minuten sind gespielt. Jetzt mal der flache Pass von Ginter in die Zentrale auf Matanovic, aber der nächste Ballverlust. Und das ist wieder einer für Motherwell. Die zirkulieren jetzt hinten nochmal raus, spielen den Ball durch die Defensivreihen und es wird nicht aufregender. Vielleicht drücken wir es mal so aus. Es bleibt weiterhin bei diesem 1:1 und das bedeutet, wir schmeißen wieder die Rechnung an. 4:2 aus Sicht der Freiburger nach dem Hinspiel und diesen ersten 56 Minuten aus dem Rückspiel. Das wäre also das Ticket für die Ligaphase, aber sie werden nach dem 1:1 auf keinen Fall Motherwell unterschätzen und die große Frage ist, müsste auch die Abteilung Offensive des SC Freiburg vielleicht noch ein bisschen präsenter sein, noch ein bisschen besser da durchkommen, gar nicht so einfach. Auch Motherwell wird gleich noch einmal wechseln, machen sich die nächsten Spieler bereit, während wir sehen, dass der Ball wieder im Mittelfeld rumrumpelt. Der Mann mit der Nummer 4 mit dem nächsten Foul. Nächstes Foul, Scherhand. Und das ist rot. Terry Scherhand war auf dem Weg zum Tor und dann gibt es die rote Karte für Jay Gerbert Reich für den Schotten, weil Scherhand durch war. Also Platzverweis beim FC Motherwell. Wir schauen noch mal drauf. Ja, Scherhand war auf dem Weg zum Tor. Direkt über die linke Seite. Beide mit Armeinsatz. Aber Scherhand, der war deutlich weiter vorne und Gerrit Reich, der rumpelt von hinten rein. Und der ist bedient. Der kräuselt die Lippen, drückt den Oberlippenbart auf die Unterlippe, guckt jetzt hier nochmal in den Freiburger Abendhimmel, der deutlich dunkler ist. Rote Karte, also Motherwell FC, wie schon im Hinspiel, nur noch zu zehnt. Und es gibt den Freistoß für den SC Freiburg, also dieses Foul außerhalb des Strafraums, das ist vielleicht gar nicht so eine irrelevante Information. 58. Minute, 10 Schotten gegen 11 Freiburger. Nach diesem Foul, ja, deutlich vor der Strafraumgrenze. Deshalb gibt es jetzt genau da auch den Freistoß. Günther und Scherhand stehen bereit. Günther sortiert, Scherhand schließt ab und der ist super, aber geht drüber. Weil Paulsen, der Keeper vom Motherwell FC, noch dran war und den Ball übers Tor lenkt. Aber super gemacht von Terry Scherhand, der heute für mich einer der besten Spieler der Freiburger. Und Paulsen sieht den ganz spät, den Ball, weil der sich senkt. Und dann ist er noch dran mit der rechten Pranke, lenkt er den Ball über den Kasten. Es gibt auch deshalb die Ecke und das ist wieder was für Scherhand. Der geht jetzt 2-3 Schritte zurück, aber Ball noch nicht freigegeben, weil es hier ein bisschen, sagen wir mal, wir sind im sehr klassischen Engtanzbereich. Es ist ein bisschen arg eng, deshalb gibt es eine kleine Gesprächseinheit zwischen dem Schiedsrichter Matthias Ginter und einem Schotten. Longelow müsste das gewesen sein. Genau so ist es. Jetzt aber die Ecke von Scherhand. Die ist gut ausgeführt und hier drin ist das Tor. 2:1 für den SC Freiburg. Igor Matanovic. Ecke von Terry Scherhand. Und dann die große Frage, war Igor Matanovic noch dran? Der Vollstrecker. Dieser Ecke von Terry Scherhand, die sich wunderschön hereinsenkt und dann ist es Igor Matanovic mit dem Kopf, der steigt am höchsten. Keine Chance für den schottischen Gegenspieler, der eher eine Art, sagen wir mal, freundliche Begleitung macht. Und deshalb die Führung, das 2:1, 60. Minute für
NSC frei. Omar Tanovic, der steht jetzt beim Wiederanstoß immer noch am Mittelkreis und jubelt, faustet so einmal und sagt, come on. Also die klare Anzeige, das soll noch was werden. Und ganz spannend, eben direkt nach dem Treffer ist Mio Backhaus, der Keeper, einmal zum Trainer geeilt, einmal zu Julian Schuster. Da gab es noch mal ein kurzes Gespräch. Jetzt wird es gleich auch einen Wechsel geben bei den Freiburgern, aber Backhaus hat diese Unterbrechung genutzt, hat da einmal kurz mit Julian Schuster noch gesprochen. Mio Backhaus sah ja nicht gut aus bei diesem 1:1, hatte den Ball eigentlich schon, warum sage ich eigentlich, ja, weil er ihm dann eben durchgerutscht ist und deshalb stand es dann erst einmal 1:1, aber Igor Matanovic, der regelt. 61. Minute mit dem 2:1 für den Sportclub. Und das ist eine sehr, sehr gute Ausgangslage. Denn jetzt steht's, Achtung, nächste Rechnung, 5:2 nach Hinspiel. Und diesen gleich 62 Minuten im Rückspiel. 2:1. In dieser Partie aber 5:2 in Summe. Jetzt der nächste Versuch. Schern ist das, aber der Ball ist erst einmal abgeblockt und geht dann

Wechsel. Also Lienhardt und Höhler, die kommen. Suzuki ist einer, der vom Platz geht. Aber wer ist der Zweite? Alle gucken, alle fragen sich. Ich glaube, es ist Rosenfelder. Genau so ist es. Also Lienhardt kommt in die Partie und Höhler kommt in die Partie. Und hier feiern sie alle noch Herrier mit seinem Treffer zum 3:1. Und Julian Schuster, da ist sie weg, die Sorgenfalte. Der hat sich sehr, sehr gefreut über dieses 3:1. Na klar, auch für ihn eine besondere Reise für den ehemaligen Freiburger Spieler. Und jetzt gibt es den Dreifachwechsel bei den Gästen. Wir schauen mal drauf, wer kommt. Willi Vogt kommt, der junge Schweizer. White kommt, Oliver White, genau so ist es. Nummer 3 ist ein bisschen unsortiert hier unten, das können wir definitiv sagen. Charles Cook, auch der kommt rein, war ja in der vergangenen Woche noch von Beginn an mit dabei. Und Palmer Holden geht auf jeden Fall raus, Said geht auch raus und Nummer 3 ist gerade schon unter der Bank verschwunden, unter der Bank, unterm Dach. Aber es ist Joe Hodge, das können wir nachreichen für alle, die das nochmal genau mitschreiben wollen. Also die 3 raus und 3 neue in der Partie. Einer von den 3 ist Willi Vogt, 24, der junge Schweizer, im Sommer zum FC Motherwell gekommen. Ist seine erste Auslandsstation und jetzt ist er gar nicht so weit weg hier von der Heimat. Gar nicht so weit weg von der Schweizer Grenze. Ausgebildet in Zürich und beim FC Basel. Noch kein Tor gemacht, vielleicht wäre ja heute unweit der Heimat mal eine Möglichkeit. Aber aktueller Stand 3:1 für den SC Freiburg nach diesem Treffer, eben gerade 63. von Herrier. Kann man mal so machen. Schönes Tor. Und der Richard, der hat heute auch gar nicht so einen schlechten Tag. Ne? 1:0 gemacht. 2 und 3:1 vorbereitet. Also kein so ganz schlechter Arbeitstag, würde ich sagen, für der Richard. Also Rosenfelder und Suzuki rausgegangen. Bei den Freiburgern Lienhardt und Höhler sind drin und die fügen sich direkt ein über die rechte Seite. Gleich wird Keske Gotto noch kommen bei den Freiburgern. Aber wir schauen erstmal auf Höhler, der bringt den Ball in die Mitte. Aber erst einmal geklärt, zweiter Versuch ist einer für Maxi Eggestein. Der spielt ihn nochmal rüber zu Günther. Es wirkt alles ein bisschen lockerer, es wirkt alles ein bisschen freier. Jetzt über die linke Offensivseite. Wieder Schern, wieder Kopfball! Und da geht das große Raunen, denn es geht noch weiter. Ball ist noch im Spiel, Ball ist noch heiß und wird noch mal reingebracht über Ginter. Der ist jetzt an der Strafraumgrenze, Doppelpass. Ginter an den zweiten Pfosten, da kommt Scherhand aber erstmal nicht ran. Aber er sichert den Ball. Das ist einer für Günther. Kopfball und der ist fast drin. Nachschuss, nochmal, im dritten, auch nicht. Alex Poulsen, der Keeper. Offiziell vielleicht noch so einen Mittelnamen zulegen. Alex Krake Poulsen, denn er hat das super gut gemacht. Jetzt gibt es noch 2 weitere Wechsel. Vincenzo Grifo kommt in die Partie bei den Freiburgern und Martanovic und Schern gehen runter und beide kriegen den Applaus. Jetzt hat der Assistent kurz gar nicht verstanden, dass der Schern schon da hinten rausgegangen war. Ja, ja. Und das ist die schöne Situation. Grifo und Gotto also drin. Und jetzt steht das Stadion auf. Jetzt stehen die Fans des SC Freiburg aus für den Richard. Fantastisches Spiel gemacht. Der kriegt heute wahrscheinlich nicht nur ein Fleißkärtchen, sondern auch ein Sonderlob.

Tor selbst gemacht, 2 vorbereitet. Super gemacht von Derry Sherhams hier in dieser Partie. Läuft jetzt hier an der Kurve vorbei, wird auch da nochmal gefeiert. Grifo jetzt in der Partie, hat ja seinen Vertrag erst verlängert in der vergangenen Woche. Vincenzo Grifo 33. Das ist einer dieser, mit dem sich hier ganz, ganz viele identifizieren können. Der ist eines der Gesichter dieser Freiburger Mannschaft. Und jetzt gibt's die Kategorie Kaltgetränkpause. 68 Minuten sind gespielt. Trinkpause gibt's für alle. Übrigens auch für Schiedsrichter gespannt. Auch die kriegen ein Getränk gereicht. Ich nutze das auch mal kurz, um meinen kurzen Formschluck, klingt immer, als wäre es was anderes. Es ist Wasser. Ich kann es sagen, wie es ist. Julian Schuster, der nutzt das Ganze auch noch mal, um ein kurzes, ja, auch noch mal Gespräch zu führen, auch noch mal mit Herrier. Spricht jetzt auch mit allen noch mal einzeln. Mio Backhaus, den versuchen sie da immer zu integrieren. Und auch Backhaus ist einer, der jetzt hier ins Gespräch geht mit den Jungs, die vor ihm sind. Also auch da noch mal Absprachen, auch dort noch mal genaue Detailabsprachen. Und Julian Schuster, der reibt sich so ein bisschen den Bart unten, der schaut jetzt in dieser Cooling Break auch noch mal oben auf die Tafel und da bleibt es bei diesem 3:1 für die Freiburger. Aber auch Vincenzo Grifo, der gerade reingekommen ist, ich habe es gesagt, einer der Gesichter dieser Mannschaft. Seit 2015 beim Sportclub vom FSV Frankfurt damals. Er gekommen war zwischenzeitlich in Gladbach, in Hoffenheim. Seit 2019 zurück beim SC. Und in der vergangenen Woche gesagt, ich musste doch gar nicht lange nachdenken mit dieser Vertragsverlängerung. Das war irgendwie klar, dass ich das mache. Jetzt die offizielle Zuschauerzahl, 31.000 sind da, mit 30.000 hatten sie gerechnet. Also noch ein paar Tickets über die Tageskasse rausgegangen. Und jetzt wird hier auch wieder Fußball gespielt. Spielaufbau der Freiburger über die linke Seite, über den eingewechselten Philipp Lienhardt. Und das war genau das, was Backhaus nochmal besprechen wollte. Wie machen wir es? Wie sichern wir ab? Also auch da vielleicht mit den Spielern, mit denen er noch gar nicht so oft zusammengespielt hat, der Neuzugang der Freiburger, noch mal ein bisschen im Austausch sein, noch mal ein bisschen sprechen, noch mal ein bisschen, ja, auch die Feinabstimmung da präzise halten. Lienhardt ist das jetzt. Alle Freiburger bis auf Backhaus in der Hälfte der Schotten spielen jetzt über Lienhardt und Grifo. Grifo mit dem tiefen Pass und der kommt eigentlich gut, kommt aber nicht so richtig an bei Gotto. Spielt ihn nochmal zurück auf Lienhardt. Jetzt relativ statisch mal wieder. Das wird euch, wenn ihr diese Partie verfolgt habt, die Formulierung wird euch bekannt vorkommen. Und zwar nicht, weil ich sie so wunderschön finde, sondern weil es so ist. Jetzt die Verlagerung auf die rechte Seite. Da ist es Herrier, der Kopfball. Da ist es Grifo und der geht übers Tor. Gerade noch abgelenkt von einem schottischen Defensivspieler. Der Abschluss von Vincenzo Grifo. Das war eine super Chance, weil die Seitenverlagerung funktioniert. Herrier mit dem Ball, dann kommt Gotto nicht dran, Grifo mit dem Abschluss. Aber einen Meter vor der Linie, da klärt noch einer der Schotten. Keeper war raus, der war eigentlich geschlagen und lenkt ihn übers Tor. Jetzt aber gibt es die Ecke, die kommt wieder gut, diesmal aber direkt in die Arme von Paulsen, vom neuseeländischen Keeper der Schotten. Die versuchen es jetzt mit dem schnellen Konter. Aber auch da ist der Sportclub inzwischen vorgewarnt nach dieser ersten Halbzeit. Das haben Sie ja das ein oder andere Mal gesehen. Auch Motherwell wird gleich nochmal wechseln. Aber wir bleiben erst einmal auf dem Platz. Wir bleiben bei Vincenzo Grifo auf der linken Seite. Ja, und dieses Breitmachen, dieses diagonale Seitenverlagern, das wird ein Schlüssel sein. Grifo kann das, der sieht das auch. Wählt jetzt aber noch einmal die Zwischenstation über Engelhardt. Der spielt den Ball raus auf Herrier. Herrier an der Seite bringt ihn aufs Tor. Super gemacht. Nachschuss. Paulsen hat den erst einmal nur nach vorne prallen lassen. Aber die Freiburger, die erhöhen jetzt den Druck. Die wollen die Schotten nerven. Beim Stand von 3:1. 72 Minuten sind gespielt. Und der SC Freiburg erhöht ein wenig den Druck.
und spielt weiter über die linke Seite. Da ist mit Vincenzo Grifo jetzt schon ganz schön spürbar, dass der Druck gestiegen ist. Das ist Engelhardt, der spielt raus über, ja, über die Seite, denkst du, muss nochmal zurücklegen, da ist nicht so richtig eine Anspielstation. Die Schotten spüren jetzt auch, ah, warte mal, dieser Grifo, das ist einer, der kann was, der ist ganz gut. Der spielt da immer einen druckvollen Pass und deshalb versuchen sie ihn jetzt ein bisschen zuzustellen. Grifo geht mehr in die Tiefe, jetzt ein Handspiel, das sagen zumindest die Freiburger. Der Schiedsrichter stand ja so ein bisschen mit dem Rücken zur Situation. Deshalb die große Frage, wird hier gleich nochmal kurz unterbrochen. Schiedsrichter zeigt aber sofort an, war gar nichts. Also das jetzt das erste Mal in dieser Partie vom italienischen Schiedsrichter. Sehr klare Körpersprache. Da haben wir in der ersten Halbzeit das ein oder andere Mal ein bisschen vermisst. Jetzt aber zeigt er an, war nichts, geht weiter. Geht weiter über die rechte Seite, über Irie mit dem Übersteiger. Der will jetzt ein bisschen, der will sie richtig nerven. Das ist jetzt auch sichtbar. Bringt den Ball in die Mitte auf Ginter, Ball nochmal abgeblockt. Und Irie hat, wie viel Bock willst du auf ein Fußballspiel haben? Und Irie ist so, ja. Jetzt gibt es den Szenenapplaus, weil der Ball nochmal zurückgeht zu Mio Backhaus und dann zu Ginter. Aber Irie wirklich hier auch mit einem tollen Spiel. Bringt den Ball rüber auf die linke Seite. Es ist weiterhin unglaublich warm. 20 nach 8, 29,5 Grad. Also wer sich dachte, das kühlt heute schon ab. Die Schotten werden sich auch denken, Mensch, das ist aber ganz schön warm hier bei euch. Das ist halt dieser heiße Sommer auch hier in Freiburg. Kann ja alles erzählen, weil das Spiel ein bisschen sich gemütlich gestaltet in dieser Phase. 74. Minute. Jetzt kommt der Sportclub über die linke Seite, über Günther mit dem Ball in die Mitte, aber der segelt hinters Tor. Genau so ist es. Und ja, Christian Günther, der muss atmen, der muss arbeiten. Dem sieht man an, das ist eine nicht so ganz unanstrengende Einheit heute für ihn. Wirkt jetzt auch ein bisschen so, als würde er sehr, sehr tief durchatmen. Und Julian Schuster, der guckt einmal, glaube ich, auch, wer braucht denn ein bisschen, noch ein bisschen mehr Luft. Der könnte gleich auch nochmal wechseln. Gab insgesamt, dürfte es noch eine Wechselmöglichkeit geben, wenn ich mich nicht völlig verzählt habe. Klar ist auf jeden Fall, der SC Freiburg führt weiterhin nach Zwischenrechnung von Hinspiel und heute mit 6:2 führt hier heute in dieser Partie. 75 Minuten sind gespielt mit 3:1 und würde damit das Ticket lösen. Zur Ligaphase kommt aber jetzt nochmal über die Zentrale. Das ist Grifo, der legt nochmal nach draußen auf Günther. Der war ein bisschen arg optimistisch gespielt, das weiß Günther auch, das weiß Grifo allerdings auch. Der zeigt es einmal kurz an. Und jetzt gibt es den nächsten Wechsel bei den Schotten. Lurie geht raus. Und jetzt kommt Williams. Der stand schon einmal eben bereit. Und jetzt wird er tatsächlich eingewechselt. Stand schon einmal Dylan Williams in der Halbzeitpause kurz da. Aber jetzt geht es für ihn tatsächlich in die Partie. Da gab es ja ein bisschen Durcheinander. Und jetzt gibt es auch nochmal die Erklärung. Wenn ich das richtig sehe, genau so ist es. Für Lurie vom schwedischen Trainer, warum er eigentlich raus musste. Nochmal ein intensives Gespräch, während die Partie hier weiterläuft. Kleiner Reminder, die Schotten seit der 57. Minute, also seit fast 20 Minuten, so 10 nach dem Platzverweis, nach der roten Karte gegen Godwin Reich, der hier runter musste. Nach seiner Notbremse gegen Derry Scherhand. Das ist nicht ganz so banal für eine Partie. Und trotzdem der SC Freiburg in diesem gesamten Spiel das bessere Team. Nicht immer so wahnsinnig offensiv souverän, macht aber nichts. Das machen sie inzwischen sehr gut. Laufen jetzt auch weniger als in diesen ersten 45 Minuten in die Konter rein und werden gleich nochmal wechseln. Bruno Ogbos, der steht hier draußen bereit und er sieht aber weiterhin den Ballbesitz der Freiburger über die linke Seite, über Grifo. Der legt den Ball nochmal zurück auf Engelhardt und den Schotten, den wird jetzt langweilig und dann denken die sich, wir haben sonst nichts zu tun. Freiburg spielt Fußball, unser Team ist körperlich anwesend, deshalb zündeln die mitgereisten Freiburger Fans nochmal, sehen jetzt den Ball von Erie in die Zentrale. Auf Maximilian Eggestein. Wieder der Abschluss Höhler. Und jetzt haben sie einen Schotten getroffen. Und der Ball geht ans Außennetz. Aber das Problem ist, dass sich dieser schottische Spieler nicht so wahnsinnig viel bewegt. Und jetzt muss es schnell gehen.
Ja, jetzt bewegt er sich. Ich bin immer ehrlicherweise ein bisschen irritiert davon, wenn das dann doch ein Momentchen länger dauert. Wir schauen hier auf den Abschluss von Höhler und der fetzt so dermaßen an die Schläfe von Jamie Knight-Lebel. Der sitzt jetzt immerhin, das ist die gute Nachricht. Und jetzt gibt es den Spielerwechsel. Matthias Ginter geht vom Platz. Bruno Ockbus kommt in die Partie. Auch für ihn gibt es den stehenden Applaus. Während Knight-Lebel hier noch immer behandelt wird. Der sitzt jetzt. Es sind die medizinische Abteilung ist bei ihm. Schiedsrichter versucht das ein bisschen zu beschleunigen, bin ich auch ehrlich. Lass doch die Leute kurz mal ihren Job machen. Ich weiß, es ist sein Job, hier zu gucken, geht der Spaß hier weiter oder nicht. Aber der Teamarzt, das ist sehr deutlich zu erkennen, überprüft gerade die Augen von Knight-Lebel. Schaut einmal, ist er ansprechbar, sind die Augen mit diesem Test, den es ja gibt, ist er auf Augenhöhe sozusagen, also ist er präsent, ist er da. Und das ist ganz wichtig, um auszuschließen, dass er ja, da weitere oder sagen wir mal mehr Beeinträchtigungen von trägt. Er muss jetzt natürlich nach dieser Behandlungspause erst einmal raus. Ich glaube, das Zeichen ist, es kann für ihn weitergehen. Die Partie ist jetzt auch wieder angepfiffen. Knight-Lebel steht, wischt sich jetzt hier noch einmal mit dem Trikot durchs Gesicht und es gibt den Abschlag vom schottischen Keeper von Alex Paulsen. Während sich die Freiburg-Fans entschieden haben, kleines Banner hochzuhissen. Grüße gehen raus an die Ordnungskräfte. Zumindest ist das das, was auf dem Banner steht. Die Ordnungskräfte im Polizeidienst. Das aber hindert sie gerade nicht daran, zu feiern, zu tanzen und zu singen. Knight-Lebel könnte wieder rein. Wir erinnern uns, die Schotten ja ohnehin nur noch zu 10, aktuell zu 9 gegen 11 Freiburger. Und jetzt dauert es doch relativ lange, bis Knight-Lebel das Signal bekommt, dass er wieder rein darf. Und in der Zwischenzeit gab es den Abschluss der Freiburger. Toller Abschluss von Philipp Treu und Knight-Lebel, der muss immer noch warten. Der steht da immer noch und die große Frage ist, darf er jetzt wieder rein? Jetzt darf er wieder rein. Deshalb wird jetzt die Ausführung des Eckballs für so einen Moment herausgezögert und es sind jetzt wieder 10 Schotten gegen 11 Freiburger. Eckball ausgeführt, indirekt, dann ist es Grifo mit dem Ball aufs Tor und das ist einer für den Keeper, den hat er fest, den hat er fix und dreht sich einmal rum. Wer wäre da, wer ist noch da? Also schnell ist das alles irgendwie nicht, auch jetzt der Schiedsrichter nochmal mit dem Zeichen, Ball muss liegen, Ball muss ruhen. Deshalb aber jetzt ausgeführt, Route lag, war alles in Ordnung. Jetzt haben sie es versucht, schnell zu machen und der Szenenapplaus der Freiburger Fans, der ist auch deshalb so vorhanden, weil es der Szenenapplaus ist für diesen abgefangenen Konter. Das Spiel hat so ein bisschen an Tempo verloren, das hatte ja schon in der ersten Halbzeit nicht so wahnsinnig viel Drive. Sagen wir mal, so schneller ist es nicht geworden. 3:1 steht es für den SC Freiburg. Die Treffer, 6. Minute, Derry Scherhand, dann der Ausgleich in der 22. 60. Marzanovic, 63. Erie. Jetzt sind wir in der 81. und seitdem ist das eine sehr entspannte Partie. Vielleicht können wir es mal so ausdrücken. Ich glaube, die Schotten, die ohnehin gesagt haben, das sind für uns ja seltene Abende, diese internationalen Abende, haben das sehr genossen, dieses Heimspiel in der vergangenen Woche. Und verabschieden sich jetzt hier so langsam von dem Traum, in dieser Saison international zu spielen. Der SC Freiburg kommt der ganzen Sache einen Schritt näher. Ligaphase, Conference League wird ja morgen ausgelost. Die Infos dazu, die Gegner der Freiburger könnt ihr nachlesen. Morgen dann auf swr.de Sport, da gibt es das alles in der Übersicht. Natürlich auch der anderen Südwestclubs sind ja noch 1, 2, 3 mit in der Verlosung international. Jetzt aber der nächste Ball, zweiter Pfosten. Da kommt Höhler nicht mehr richtig ran. Deshalb ist das ein Ball für Willi Vogt, für den jungen Schweizer, der den Ball aber in Reihen der Schotten nicht halten kann. Und deshalb spielen die Freiburger jetzt über die Defensive. Lassen den Ball so ein bisschen zirkulieren.
Vincenzo Grifo ist das. Bringt den Ball nochmal zurück. Das ist einer für Eggestein. Und jetzt haben sie die Schotten noch tiefer hinten reingedrängt. Und wer sich nach der ersten Halbzeit dachte, ist nicht möglich, doch ist möglich. Jetzt kommt hier der SC Freiburg über die linke Seite, über Ogbos. Der ist ja eingewechselt worden. Der gibt den Ball nochmal zurück auf Grifo. Grifo in die Zentrale. Da ist es Lienhardt mit dem Abschluss geblockt, aber vom eigenen Mitspieler. Mensch, das ist ärgerlich. Da stand einer genau in der Mitte und hat den abgeblockt. Und deshalb müssen sie jetzt nochmal neu aufbauen über die rechte Seite. Das ist wieder Herrier. Und Julian Schuster, dem ist das alles ein bisschen zu statisch. 83 Minuten sind gespielt. Julian Schuster ist jetzt wieder aufgestanden. Der nimmt auch schon wieder Tempo auf hier in seiner Coachingzone und sieht, dass Herrier das ebenfalls macht. Spielt den Ball in Richtung Grundlinie auf Philipp Treu. Aber der ist zu optimistisch gespielt. Und deshalb ist der Ball zügig über der Grundlinie, geht zügig über die Grundauslinie und ist deshalb einer für den neuseeländischen Keeper, für Alex Paulsen in Reihen der Schotten. Der gibt den Ball nach vorne, auch der weiterhin in seinem langen Unterzieh-Shirt bei noch immer fast 30 Grad im Breisgau. Die Fans des SC jetzt in dieser 84. Minute beim Stand von 3:1 so langsam einläuten, dass das hier eine größere Sause wird heute Abend. Denn die wissen, wie gut kann die Saison losgehen? Ja, ganz gut. Das 3:1 im Hinspiel der Freiburger in Schottland. Eine besondere Erfahrung in diesem altehrwürdigen Stadion. Und dann das sehr deutliche Weiterkommen in DFB-Pokal Runde 1 und heute sieht es auch richtig gut aus. Und jetzt kommt der Sportclub über die linke Seite, über Lienhardt mit dem Lupfer in die Zentrale, verlängert, Contour, der ist drin, da ist das Tor! 4:1, Keske Contour mit dem Treffer für den SC Freiburg. Der stellt sich vor die Freiburger Fans, breitet seine Arme aus und sagt, wir haben wahrscheinlich auch mit jeder Menge Köpfchen. Stand da sehr frei in der Zentrale, legt sich den Ball nochmal auf den linken Fuß und dann ist der Keeper von Motherwell noch dran. Aber keine Chance für Paulsen. Keske Gotto mit dem 4. für die Freiburger. 85. Minute. Und spätestens jetzt ist das Ticket ein Ticket. Spätestens jetzt, wo es in der Gesamtrechnung 7:1 steht. Ne, 7:2. Schön. Einwendung falsch. Ich dachte gerade, Mensch, ich kann noch 1:1 rechnen. Ist richtig. 7:2 steht es in der Zusammenrechnung nach dem Hinspiel und jetzt den 86 Minuten im Rückspiel zwischen Motherwell und den Freiburgern. Die Freiburger souverän. Und die haben jetzt richtig Bock mit Höhler in der Zentrale. Der spielt auf die rechte Seite, auf Herrier. Herrier gegen zwei, legt den Ball da durch. Und dann Motherwell mit der Klärungsaktion. Und die geht über die Grundlinie. Und deshalb wird es gleich nochmal die Ecke geben für den SC Freiburg. Während Alfred Johansson, der Trainer vom FC Motherwell, sich inzwischen hinsetzt und gesagt hat, wir hatten so viele Learnings aus diesem Hinspiel. Nicht alles haben sie übersetzen können in dieses Rückspiel. Haben das solide gemacht. Jetzt der Eckball, nächster Kopfball. Aber auch der ist einer für die Hände von Paulsen. Während die Fans des SC Freiburg hier immer lauter werden. Immer lauter ihre Hymnen anstimmen. All jene, von denen sehr, sehr viele mit dabei waren am 20. Mai in Istanbul, Europa League Finale. Und auch das Finale der Conference League wäre ja wieder in Istanbul. Und Igor Matsanovic, der hat im SWR Sportinterview gesagt, so mal ganz vorsichtig formuliert, das könnte man sich schon vorstellen, da irgendwie wieder mit dabei zu sein. Hat sehr viel Konjunktiv formuliert. Aber klar ist auch,
Das war eine besondere Reise in der vergangenen Saison für die Freiburger. Braga im Halbfinale, dann das Finale gegen Aston Villa, verloren in Istanbul und trotzdem den vielen, vielen Fans in Europa gezeigt, wo dieses Freiburg auf der fußballerischen Landkarte ist, für alle, die es vorher nicht wussten. Und das ist übrigens schlimm genug. Jetzt aber gucken wir auf noch was Schönes. 88 Minuten gespielt. Der SC Freiburg beim Stand von 4:1 kommt über die linke Seite. Vincenzo Grifo ist schon wieder an der Strafraumgrenze. Grifo gegen 1, gegen 2, gegen 4 Schotten wird hier weggeschubst. Sagt jetzt auch einmal noch mal kurz zum Schiri. Scholl auch sehr physisch. Der steht jetzt einmal kurz im Weg. Also der Schiedsrichter im Versuch der Schotten hier noch mal zu kontern in dieser Schlussphase. Also das kann man ihnen nicht vorwerfen, dass sie nicht noch mal versuchen, alles reinzuwerfen. Jetzt über die rechte Seite, das ist Willi Vogt auf der Außenbahn, der Schweizer. Und er könnte sehen, dass auf der linken Bahn Charles Cook rankommt. Aber die Freiburger, die sind sortiert. Kette steht, beide Ketten stehen hinten. Motherwell ja weiterhin zu 10 seit diesem Platz vorbei, 57. Minute, rote Karte, seitdem 10 Schotten gegen 11 Freiburger, plus die Wand, die weiße Wand, die weißen Jungs und Mädels in den, nein, die Jungs und Mädels in den weißen T-Shirts, so muss es heißen, die jetzt hier weiterhin springen hinter dem Keeper der Schotten und die sehen, ja, das tendelt jetzt alles ein bisschen dem Ende entgegen. Das ist jetzt alles ein bisschen gemütlicher, ein bisschen entspannter in dieser Schlussphase. Der SC Freiburg weiterhin in der Hälfte des Gegners, weiterhin in der Hälfte von Motherwell. Da wird an der Bank schon mal ein bisschen zusammengeräumt, also an der Bank von Motherwell. Und die Freiburger kommen über die linke Seite mit Grifo und mit Günther, die das zu genießen scheinen, weiterhin da zusammenzuspielen. Lienhardt, auch der einer, der schon so lange mit dabei ist. Und dann ist es Grifo mit dem Lupfer an den zweiten Pfosten auf Iri und der setzt den Ball ans Außennetz. Ja, da hatten sie den Jubler schon auf den Lippen und ganz spannend auch Lina, der hat da angezeigt, hier, da draußen, da geht was. Und Irie, auch der mit einem tollen Spiel, hatte aber ein bisschen viel Punch, hatte ein bisschen viel Tempo und deshalb ging der Ball nur ans Außennetz. Die 90 Minuten sind rum, 4 Minuten gibt es obendrauf. 4 Minuten Nachschlag beim Stand von 4:1. SC Freiburg gegen Motherwell. Das erste internationale Ausrufezeichen dieser Freiburger, dass sie diese Playoff-Phase zur Qualifikation in der Conference League mutmaßlich, das können wir sagen, während noch 3,5 Minuten auf der Uhr sind und es 4:1 steht, überstehen. Und den Einzug in diese Liga-Phase perfekt machen. Jetzt nochmal der lange Ball von Lina nach vorne. Aber da kriegen sie ihn erst einmal nicht richtig unter Kontrolle. Zweiter Versuch. Höhler setzt nach. Die Schotten aber, die stehen weiterhin eng. Versuchen es nochmal mit dem Konter. Aber die sind wirklich beharrlich. Das können wir ihnen nicht vorwerfen, dass sie das nicht auf den Platz bringen. Oliver White ist das über die rechte Seite. Jetzt aber Grifo, der mit nach hinten gearbeitet hat. Während hier die Fans aus Schottland auch nochmal den Rest feiern, den Rest ihres internationalen Ausflugs. 2,5 Minuten sind es noch, 2,5 Minuten sind auch für die Schotten noch auf der Uhr. Die agieren jetzt hinten aus der Defensive heraus, könnten das diagonal verlagern, links ist Langelo gestartet, der hat sich jetzt aber gerade einmal an den hinteren linken Oberschenkel gefasst. So richtig sprinttauglich sieht das nicht mehr aus. Und der Trainer, Alfred Johansson, der hat angezeigt, so ein bisschen, das war's. Das ist zumindest die Anzeige gewesen an Langelo. Ich glaube, er sorgt sich, dass er hier ja, noch eine Verletzung mitträgt, hat ihm jetzt einmal angezeigt. Der Trainer Johansson hat sich einmal selber an die Oberschenkel gefasst, hat gesagt, sind nur noch 2 Minuten, slow down. Und das konnten wir hier oben nicht hören. Aber diese Zeichensprache ist absolut, ja,
unmissverständlich. Und was macht Longelow? Slow down. Das können wir ihm auf jeden Fall nicht vorwerfen. Hat sich jetzt hier einmal hingesetzt. Er gestaltet das Ganze ganz gemütlich. Hat sich natürlich auch vorher auf den hat sich wirklich an den Oberschenkel gefasst, aber man fragt sich tatsächlich ein bisschen, ob das jetzt hier noch ein taktisches Mittel der Notwendigkeit ist. Ich glaube, der schwedische Trainer wollte ihm einmal anzeigen, slow down im Sinne von, mach jetzt bloß nicht nur Hektik, dass du dich noch schlimmer verletzt. Auch er wird jetzt nochmal hier betreut vom medizinischen Personal. Die geben ihm einen Schluck Wasser, das ist auch schon mal gut bei 30 Grad. Bearbeiten jetzt hier so ein bisschen den Muskel, aber da halte ich es jetzt mal mit dem italienischen Schiedsrichter. Das könnte man vermutlich auch draußen machen. 3 der 4 Minuten, die es oben drauf gibt in dieser Partie, sind jetzt rum. Wird noch ein bisschen oben drauf geben, aber das sieht gut aus für den Sportclub aus Freiburg mit der Ligaphase in der Conference League. Kein absoluter Gänsehautkick hier heute Abend, aber einer, der am Ende vermutlich reichen wird. Auch weil das ein deutliches Ding ist, 4:1. Longelow, der einzige Torschütze der Schotten heute Abend, ist jetzt vom Platz, wurde er behandelt, musste also raus. Große Frage ist, darf er nochmal rein? Geht er nochmal rein? Soll er nochmal rein? Schleicht jetzt erst einmal zur Bank. Spiel läuft weiter. Es sind jetzt dann 9 Schotten, weil die nicht mehr wechseln können. Ein Platzverweis und ja, dann sind es halt noch weniger Spieler des FC Motherwell gegen den SC Freiburg. Der Freiburger Angriff kommt jetzt über die linke Seite, spielt nochmal zurück, spielt nochmal in die Defensive. Ja, und jetzt fragt der Schiedsrichter, der Trainer fragt hier nochmal. Johansson, wird das Ding ja bald mal abgepfiffen. Da sagt er, ja gut, war ja eine Unterbrechung, ganz kurz. 4 Minuten 20 sind wir drüber. Ich habe gerade noch mal einen Abschluss der Freiburger. Der Ding ging deutlich neben das Tor. Und dann ist Schluss. Der SC Freiburg gewinnt mit 4:1 gegen den FC Motherwell das Playoff-Rückspiel der Qualifikation der Conference League und macht damit den Einzug in die Ligaphase perfekt. Der Richard hatte die Freiburger in Führung gebracht. 6. Minute das 1:0. Longelow dann in der 22. mit dem Ausgleich. Da sah Mio Backhaus, der junge Keeper der Freiburger, nicht gut aus. Und dann ging es mit diesem 1:1 in die Kabine. Nach dem Seitenwechsel der Platzverweis auf Seite von Motherwell. Rote Karte gegen Goodwood Reich. Und dann ab der 57. Minute die Schotten nur noch zu 10. In der 60. 2:1 Matanovic. 3 Minuten später Irie mit dem 3:1. Und Keskikoto mit dem 4:1 in der 85. Minute. Und deshalb geht sie weiter. Die Europareise des SC Freiburg, die schon so viele schöne Stationen hatte, geht auch in dieser Saison weiter. 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Wir freuen uns, wenn ihr auch beim nächsten Mal wieder mit dabei seid. Im Audiostream, im Videostream oder im SWR. Schön, dass ihr mit dabei wart. Einen wunderschönen Abend aus Freiburg.